0: zu verhandeln. Putin nannte den Ton des Schreibens unverschämt. Stattdessen hat er sich mit Altkanzler Schröder getroffen und ihn erneut als möglichen Vermittler mit der EU ins Spiel gebracht. Böllerwürfe, Raketenbeschuss und immer wieder Gewalt. Die Deutsche Bahn reagiert auf zunehmende Risiken für ihre Sicherheitskräfte und testet deshalb in Berlin jetzt Schutzhelme für spezielle Einsatzteams. Zoe Tassovali berichtet.
1: Sie sehen aus wie kleine schwarze Polizeihelme mit herunterklappbarem Visier. Zum Standard sollen diese Helme aber nicht werden. Sie sollen nur dann zum Einsatz kommen, wenn eine Lage zu eskalieren droht. Bewährt sich der Test in Berlin, könnten die Helme ab dem kommenden Jahr bundesweit eingeführt werden. Die Bahn setzt außerdem auf mehr Sicherheitspersonal, Bodycams und zusätzliche Deeskalationstrainings.
0: Mit Rock am Ring und Rock im Park haben zwei der größten Musikfestivals Deutschlands begonnen. Am Nürburgring werden rund 90.000 Besucher erwartet, in Nürnberg etwa 80.000. An den drei Festivaltagen stehen insgesamt rund 70 Konzerte auf dem Programm. Zu den bekanntesten Acts gehören Iron Maiden und Linkin Park. Beide Festivals sind nach Angaben der Veranstalter komplett ausverkauft. Der Streit um die Vergabe der großen Wiesenzelte geht in die nächste Runde vor Gericht. Beim Bayerischen Obersten Landesgericht liegt jetzt eine Beschwerde gegen eine Entscheidung der Vergabekammer Südbayern. Dabei geht es um die Frage, ob die Standplätze für die großen Festzelte europaweit ausgeschrieben werden müssen. Der Chef der WE Gutshof GmbH will nämlich selbst künftig eines der großen Zelte auf der Wiesen betreiben. Die deutschen Fußballerinnen haben sich mit einem 2:0 gegen Norwegen vorzeitig den Gruppensieg gesichert. Damit ist die DFB-Elf jetzt schon für die WM in Brasilien im nächsten Jahr qualifiziert. Parallel dazu schlechte Nachrichten vom Männerteam. Nachwuchstalent Lennart Karl fällt nach einem Muskelbündelriss am linken Oberschenkel für die WM in Nordamerika aus. Bundestrainer Nagelsmann hat Offensivspieler Asanwe Draogo nachnominiert.
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3: Mit Henrike Müller. Im Nürnberger Burggraben läuft noch bis Sonntag das 27. Fränkische Bierfest. Dort können mehr als 100 Biersorten von 47 Brauereien probiert werden. Nicht nur die große Auswahl macht das Fest so besonders, es ist auch der Ort. Denn für Organisator Thomas Landherr ist der Nürnberger Burggraben einer der schönsten Plätze, um ein, zwei oder auch mehr Bierchen zu trinken.
4: Das Besondere ist, dass er sich über einen Kilometer lang hinzieht. Deswegen nennen wir auch den längsten Biergarten Europas. Das Ambiente im Burggraben mit den verschiedensten Brauereien, die verschiedenen Farben, die verschiedenen Schirme ist einfach wunderbar. Wir sind unter anderem auch ein sehr familiäres Fest und das macht uns ein bisschen aus.
3: Deshalb gibt es neben Bier auf dem Fränkischen Bierfest auch eine Kids-Area für die Kleinen und für Nicht-Biertrinker, eine Cocktailbar sowie verschiedene Frankenweine.
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1: Früher war nicht nur alles besser, so glaubt man ja gerne mal. Früher war vieles anders. Keine Mobiltelefone, Sendepausen im Fernsehen und irgendwie war das Leben nicht so durchgetaktet, entspannter. Es war eben so anders, dass es einem heute manchmal putzig vorkommt. Ulrike Brax ist Pfarrerin im Ruhestand und Claudia Conradi war als Redakteurin für die Evangelische Kirche unterwegs. Beide kommen aus Heilsbronn und erzählen nun ihre putzigen Geschichten von früher. Eine Anstifterin zur neuen Erzählfreude von Ulrike Brax war Enkeltochter Clara, die wie viele Kinder auf ihre Oma zukam.
2: Oma, erzähl doch mal von früher. Also in dem Moment kam ich mir uralt vor und ich habe dann angefangen, aus meiner Kindheit alle möglichen Erinnerungen aufzuschreiben.
1: Und zu diesen Erinnerungen gehören zum Beispiel Geschichten von der Technik, die früher viel lustiger war.
2: Die Fernbedienung war erst Mitte der 80er Jahre aufgekommen. Souverän wurde die Fernbedienung, meistens von den Männern, bedient. Die Souveränität erhielt jedoch einen empfindlichen Dämpfer. Eines Sonntagsabends geschah nämlich Folgendes. Gemütlich saßen die Familien vor dem Tatort. Der Kommissar hatte zu ermitteln begonnen. Auf einmal, blipp, wechselte das Bild und nicht mehr Tatortkommissar XY war zu sehen, sondern vielleicht die schöne Baronin, die auf dem zweiten Kanal dem schönen Rittmeister gerade schöne Augen machte.
1: Warum schaltet der Fernseher ständig um? Ganz einfach. Damals waren alle Fernbedienungen gleich programmiert. Jugendliche machten sich einen Spaß daraus und zogen durchs Dorf. Vor jedem Wohnzimmerfenster schalteten sie mit ihrer Fernbedienung einfach das Programm der anderen Menschen um. Freundin Dorothea Conradi schreibt auch Geschichten von früher, etwa vom Sonntagsausflug.
3: Weil wir einen himmelblauen R4 fahren und 7 Personen sind, die hineingequetscht werden müssen, stellt mein Vater zuerst meinen Kinderstuhl in den Kofferraum. Ich setze mich auf den Stuhl. Zu meiner Befestigung quetscht mein Vater den Kinderwagen meines Bruders neben mich.
1: Und weil solche Geschichten viele ältere Menschen auch erlebt haben, kommen sie gut an. Beide lesen ihre Geschichten in der Öffentlichkeit. Die Zuhörer sind begeistert, erinnert sich Dorothea Conradi.
3: Das war genau das, was ich erlebt habe, höre ich oft. Und ich höre aber auch, was sie erzählt haben. Das hat in mir was freigesetzt, wo ich schon lange nicht mehr dran gedacht habe.
1: Für die beiden Geschichtenerzählerinnen ist es auf alle Fälle mehr als nur eine Erinnerung an früher.
3: Ich denke, dass es was ganz Wertschätzendes ist, dass man Menschen nicht abtut und sagt, hey, eure Zeit ist vorbei. Wir steigen nochmal in unser eigenes Leben ein und wir haben gelebt, was wir gelebt haben. Es war manches schwer, manches leicht, gut und insgesamt ist es was ganz, ganz Besonderes für jeden Einzelnen von uns.
1: Und Gott sei Dank für alle Zuhörer. Es sind noch lange nicht alle Geschichten erzählt. Matthias Neigenfind, Evangelische Redaktion.

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1: Ich bin Joshua Heise. Kreml-Chef Putin hat ein Treffen mit dem ukrainischen Präsidenten Selenskyj abgelehnt. Selenskyj hatte in einem offenen Brief vorgeschlagen, an einem neutralen Ort wie der Schweiz über ein Kriegsende zu verhandeln. Putin nannte den Ton des Schreibens unverschämt. Stattdessen hat er sich mit Altkanzler Schröder getroffen und ihn erneut als möglichen Vermittler mit der EU ins Spiel gebracht. Böllerwürfe, Raketenbeschuss und immer wieder Gewalt. Die Deutsche Bahn reagiert auf zunehmende Risiken für ihre Sicherheitskräfte und testet deshalb in Berlin jetzt Schutzhelme für spezielle Einsatzteams. Zoe Tassovali berichtet.
2: Sie sehen aus wie kleine schwarze Polizeihelme mit herunterklappbarem Visier. Zum Standard sollen diese Helme aber nicht werden. Sie sollen nur dann zum Einsatz kommen, wenn eine Lage zu eskalieren droht. Bewährt sich der Test in Berlin, könnten die Helme ab dem kommenden Jahr bundesweit eingeführt werden. Die Bahn setzt außerdem auf mehr Sicherheitspersonal, Bodycams und zusätzliche Deeskalationstrainings.
1: Mit Rock am Ring und Rock im Park haben zwei der größten Musikfestivals Deutschlands begonnen. Am Nürburgring werden rund 90.000 Besucher erwartet, in Nürnberg etwa 80.000. An den drei Festivaltagen stehen insgesamt rund 70 Konzerte auf dem Programm. Zu den bekanntesten Acts gehören Iron Maiden und Linkin Park. Beide Festivals sind nach Angaben der Veranstalter komplett ausverkauft. Der Streit um die Vergabe der großen Wiesenzelte geht in die nächste Runde vor Gericht. Beim Bayerischen Obersten Landesgericht liegt jetzt eine Beschwerde gegen eine Entscheidung der Vergabekammer Südbayern. Dabei geht's um die Frage, ob die Standplätze für die großen Festzelte europaweit ausgeschrieben werden müssen. Der Chef der WE Gutshof GmbH will nämlich selbst künftig eines der großen Zelte auf der Wiesen betreiben. Die deutschen Fußballerinnen haben sich mit einem 2:0 gegen Norwegen vorzeitig den Gruppensieg gesichert. Damit ist die DFB-Elf jetzt schon für die WM in Brasilien im nächsten Jahr qualifiziert. Parallel dazu schlechte Nachrichten vom Männerteam. Nachwuchstalent Lennart Karl fällt nach einem Muskelbündelriss am linken Oberschenkel für die WM in Nordamerika aus. Bundestrainer Nagelsmann hat Offensivspieler Asanwe Draogo nachnominiert.
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3: Mit Henrike Müller. Am Nürnberger Flughafen wird der Start in den Urlaub jetzt noch ein Stück unkomplizierter. Der Ferienflieger Marabu nutzt ab sofort das System zur automatischen Gepäckabgabe in der Abflughalle 2. Damit müssen Passagiere zur Kofferaufgabe nicht mehr extra am klassischen Schalter anstehen. Die Reisenden scannen ihre Bordkarte selbst am Automaten, bringen den Gepäckanhänger an, wiegen den Koffer und stellen ihn aufs Förderband. Voraussetzung ist lediglich, dass man vorher schon online eingecheckt hat. Das Self-Baggage-Drop-Off-System ist am Airport seit 2022 im Einsatz und wird von immer mehr Airlines genutzt. Für die Urlauber bedeutet das weniger Stress und kürzere Wartezeiten.
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1: Der 19-jährige Tommy durchlebt zu Beginn von Good Boy, wir wollen nur dein Bestes, eine heftige Nacht, voller Alkohol, Drogen und Gewalt. Dann wird er von dem Familienvater Steven entführt und in den Keller verschleppt, angekettet wie ein Hund.
2: Du solltest etwas essen, Tommy.
3: Ich werde dich sowas von fertig machen, wenn ich dich kriege. Du wirst schon sehen. Du bist echt voll gefickt, du Sau. Ich schwöre, dass ich dir deinen verfickten Schädel runterreiße. Und dann werde ich dich abstechen, du Irre.
1: Ja, Tommy ist auf Steven nicht gerade gut zu sprechen. Aber das wird ja vielleicht. Denn Steven und seine Familie wollen aus Tommy einen besseren Menschen machen. Ein schwieriges Vorhaben.
4: Es hat mir in der Seele wehgetan, dich zu bestrafen. Aber du hast mir keine Wahl gelassen. Dein Verhalten uns gegenüber ist gänzlich inakzeptabel. Wir behandeln einander mit Respekt in diesem Haus.
3: Du verfickter, kranker Bastard.
5: Tut mir leid, nein. Tut mir leid. War nicht so gemeint.
4: Na also, das war doch gar nicht so schwer, oder? Wir sind doch keine Psychopathen.
1: Naja, das sieht Tommy natürlich anders. Aber schon bald gibt es Fortschritte. Weil Tommy sich vernünftiger benimmt, darf er, natürlich weiterhin angekettet, mit der Familie Fernseh schauen.
3: Oh, ein Film, Wahnsinn. Was gucken wir uns an? Mich, wie ich mit 4 ins Bett kacke?
4: Etwas mit ein bisschen mehr Klasse. Die Kanonen von Navarone. Ein Kriegsfilmklassiker. Eine Geschichte über Mut und Freundschaft trotz aller Widrigkeiten.
1: Die simple Idee eines Gefangenen wider Willen setzt der Psychothriller toll um. Good Boy, wir wollen nur dein Bestes, entwickelt eine derart spannende und manchmal absurde Dynamik, dass es unmöglich ist, wegzuschauen. Stefan Grundler, Radio F, Kinoredaktion.

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5: Ich bin Joshua Heise. Personalchaos kurz vor dem WM-Start. Nachwuchstalent Lennart Karl hat sich beim Training vor dem letzten Testspiel gegen Mitgastgeber USA am Oberschenkel verletzt. Deshalb hat Bundestrainer Nagelsmann den Leipziger Assan Ouedraogo nachbesetzt. Thomas Bremser berichtet.
6: Aber auch Manuel Neuer macht den Fans Sorgen. Der Bundestrainer schont ihn gegen die USA erneut nach seiner Wadenverletzung. Für ihn steht wieder Oliver Baumann im Tor. Nächste Woche soll Neuer dann aber mit der Mannschaft trainieren und beim ersten Spiel gegen Curaçao im Tor stehen. So der Plan.
5: Unterdessen haben die DFB-Frauen durch einen 2:0-Sieg gegen Norwegen vorzeitig das Ticket für die WM in Brasilien nächstes Jahr gelöst. Bei der Deutschen Bahn fallen deutlich mehr Fernzüge aus als im Vorjahr. Laut internen Daten, die der Süddeutschen Zeitung vorliegen, waren von Januar bis Mai im Schnitt 107 Fernzüge pro Tag von Ausfällen betroffen. Fast doppelt so viele wie im Vorjahreszeitraum. Die Bahn selbst nennt eine niedrigere Zahl, räumt aber ebenfalls deutlich mehr Ausfälle ein als 2025. Wir bleiben bei der Bahn. Der Ehrenvorsitzende des Fahrgastverbandes Pro Bahn Neuss warnt zum Start der Ferienzeit vor vollen Zügen und noch mehr Verspätungen. Reisende sollten immer einen Plan B in der Hinterhand haben, sagte er der Rheinischen Post. Die Eisenbahngewerkschaft EVG bat um Verständnis, dass die Beschäftigten trotz Baustellen und Störungen alles tun würden, um die Reisenden sicher ans Ziel zu bringen. Der Wolf, der vor gut 2 Monaten eine Frau in einer Hamburger Einkaufspassage verletzt hat, ist laut der Umweltbehörde vermutlich tot. Das Tier war nach dem Vorfall kurzzeitig eingefangen und dann mit einem Sender versehen worden. Dieser sendet aber seit Ende Mai keine Daten mehr. Das weise darauf hin, dass der Wolf gestorben sei. Wohnen in Bayern wird immer teurer. Laut Bundesregierung sind die Neumieten in den letzten 10 Jahren im Schnitt um mehr als 4% gestiegen. Den stärksten Anstieg hat Bamberg hingelegt, mit einem Plus von 25% in nur einem Jahr. Am teuersten bleibt München.
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7: Mit Henrike Müller. Einsteigen bitte, und zwar in die Geschichte des Nürnberger Nahverkehrs. Das historische Straßenbahndepot St. Peter öffnet an diesem Wochenende wieder für Besucher. Interessierte können jeweils von 10 bis 17.30 Uhr historische Straßenbahnen, Busse und Ausstellungsstücke aus mehr als 140 Jahren Nahverkehrsgeschichte erleben. Auch eine der größten Modellstraßenbahnanlagen Deutschlands ist zu sehen. Für das leibliche Wohl sorgt das Strasserbo-Café. Am Sonntag gibt's außerdem Fahrten mit dem Oldtimer-Bus entlang der ehemaligen Straßenbahnlinie 2. Zudem verbindet die historische Burgringlinie das Depot an beiden Tagen direkt mit dem Hauptbahnhof.
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1: Widder, 3 Sterne. Ein ruhiges Gespräch klärt eine Situation.
2: Stier, 4 Sterne. Ihre Ausgeglichenheit wirkt heute sehr ansteckend.
1: Zwillinge, 3 Sterne. Abwechslung tut Ihnen heute sichtlich gut.
2: Krebs, 4 Sterne. Ein privates Anliegen entwickelt sich jetzt nach Ihren Wünschen.
1: Löwe, 3 Sterne. Stehen Sie zu Ihren Überzeugungen.
2: Jungfrau, 5 Sterne. Ein lang ersehnter Wunsch könnte jetzt in Erfüllung gehen.
1: Waage, 4 Sterne. Sie sorgen für eine angenehme Atmosphäre.
2: Skorpion, 3 Sterne. Tiefgründige Gedanken beschäftigen Sie heute.
1: Schütze, 4 Sterne. Ihr Optimismus ist heute Ihr größtes Kapital.
2: Steinbock, 2 Sterne. Verpflichtungen könnten jetzt schwer auf Ihren Schultern lasten.
1: Wassermann, 5 Sterne. Eine unerwartete Nachricht bringt heute viel Freude.
2: Fische, 4 Sterne. Ihre Kreativität kennt keine Grenzen.
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1: 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Auf den Feldern wird auch fleißig geerntet und überall wird gepflückt. 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
1: Ich bin Joshua Heise. Personalchaos kurz vor dem WM-Start. Nachwuchstalent Lennart Karl hat sich beim Training vor dem letzten Testspiel gegen Mitgastgeber USA am Oberschenkel verletzt. Deshalb hat Bundestrainer Nagelsmann den Leipziger Assan Ouedraogo nachbesetzt. Thomas Bremser berichtet.
2: Aber auch Manuel Neuer macht den Fans Sorgen. Der Bundestrainer schont ihn gegen die USA erneut nach seiner Wadenverletzung. Für ihn steht wieder Oliver Baumann im Tor. Nächste Woche soll Neuer dann aber mit der Mannschaft trainieren und beim ersten Spiel gegen Curaçao im Tor stehen. So der Plan.
1: Unterdessen haben die DFB-Frauen durch einen 2:0-Sieg gegen Norwegen vorzeitig das Ticket für die WM in Brasilien nächstes Jahr gelöst. Bei der Deutschen Bahn fallen deutlich mehr Fernzüge aus als im Vorjahr. Laut internen Daten, die der Süddeutschen Zeitung vorliegen, waren von Januar bis Mai im Schnitt 107 Fernzüge pro Tag von Ausfällen betroffen. Fast doppelt so viele wie im Vorjahreszeitraum. Die Bahn selbst nennt eine niedrigere Zahl, räumt aber ebenfalls deutlich mehr Ausfälle ein als 2025. Wir bleiben bei der Bahn. Der Ehrenvorsitzende des Fahrgastverbandes Pro Bahn Neuss warnt zum Start der Ferienzeit vor vollen Zügen und noch mehr Verspätungen. Reisende sollten immer einen Plan B in der Hinterhand haben, sagte er der Rheinischen Post. Die Eisenbahngewerkschaft EVG bat um Verständnis, dass die Beschäftigten trotz Baustellen und Störungen alles tun würden, um die Reisenden sicher ans Ziel zu bringen. Der Wolf, der vor gut 2 Monaten eine Frau in einer Hamburger Einkaufspassage verletzt hat, ist laut der Umweltbehörde vermutlich tot. Das Tier war nach dem Vorfall kurzzeitig eingefangen und dann mit einem Sender versehen worden. Dieser sendet

0: aber seit Ende Mai keine Daten mehr. Das weise darauf hin, dass der Wolf gestorben sei. Wohnen in Bayern wird immer teurer. Laut Bundesregierung sind die Neumieten in den letzten 10 Jahren im Schnitt um mehr als 4% gestiegen. Den stärksten Anstieg hat Bamberg hingelegt, mit einem Plus von 25% in nur einem Jahr. Am teuersten bleibt München.
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2: Mit Henrike Müller. Im Nürnberger Burggraben läuft noch bis Sonntag das 27. Fränkische Bierfest. Dort können mehr als 100 Biersorten von 47 Brauereien probiert werden. Nicht nur die große Auswahl macht das Fest so besonders, es ist auch der Ort. Denn für Organisator Thomas Landherr ist der Nürnberger Burggraben einer der schönsten Plätze, um ein, zwei oder auch mehr Bierchen zu trinken.
3: Das Besondere ist, dass er sich über 1 Kilometer lang hinzieht. Deswegen nennen wir auch den längsten Biergarten Europas. Das Ambiente im Burggraben mit den verschiedensten Brauereien, die verschiedenen Farben, die verschiedenen Schirme ist einfach wunderbar. Wir sind unter anderem auch ein sehr familiäres Fest und das macht uns ein bisschen aus.
2: Deshalb gibt es neben Bier auf dem Fränkischen Bierfest auch eine Kids-Area für die Kleinen und für Nicht-Biertrinker, eine Cocktailbar sowie verschiedene Frankenweine.
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1: Sieh mal.
2: Was ist das?
1: 1 Million Euro.
2: Du hast 1 Million Euro gestohlen?
3: Nun, so einfach ist das nicht. Denn Stan will die Tasche mit dem Geld in Ab durch die Mitte mit Vollgas durch Paris wieder zurückgeben. Geklaut hat er sie aus dem Safe seines Chefs. Der weiß davon aber noch nichts und will ihn gerade befördern.
4: Du fliegst morgen früh nach Riga, um die Tasche zu übergeben.
5: Also morgen ist bei mir schlecht. Denn ich habe gleich morgen früh einen Termin, also beim Zahnarzt.
4: Du hast mich berührt. Als ich dein Schreiben las, habe ich eine Träne vergossen. Es war schön, klar, akribisch formuliert. Du hast den Arschgeigen ordentlich Paroli geboten. Ich würde dir gerne eine Chance geben. Was machen die Zahnschmerzen?
5: Sie sind weg.
3: Jetzt brennt's in der Hütte. Stan beauftragt den Schlüsseldienstmonteur Hippolyt, den Safe des Chefs zu knacken, damit er die Tasche wieder reinlegen kann.
6: Ich vertraue ihn nicht.
5: Also gut, 700 Euro. Wie klingt das? Einverstanden?
6: 700? Nein, ich beteilige mich nicht an Einbrüchen. Dafür warten 3 bis 5 Jahre. Knast
5: nein, nein, warten Sie. Sehen Sie diese Tasche? Die muss bis morgen früh 6 Uhr wieder zurück in diesen Safe. Und in der Wohnung dort ist der Zweitschlüssel. Wir nehmen nichts weg, wir bringen es zurück. Das ist doch eine gute Tat.
3: Also gut, Hippolyt willigt ein. Und damit beginnt ein turbulentes Abenteuer, das die beiden auch zu Hippolyts Mutter bringt.
7: Verschwinde von hier oder ich rufe die Polizei!
5: Bist du sicher, dass sie das ist?
6: Ich bin's, Mama. Mach die Türkette ab! Wer ist denn dieser Trottel?
5: Ja, das ist deine Mutter.
6: Das ist dein Freund und du musst ihn nicht gleich beleidigen. Entschuldige, sie meint das nicht so. Na los, komm rein. Na mach schon, Maman beißt nicht. Ist sie nicht charmant?
3: Die Mutter weist verblüffende Ähnlichkeiten zu Hippolyt und dessen Darsteller Christian Clavier auf. Frankreichs großer Komiker ist es auch, der Ab durch die Mitte mit Vollgas durch Paris ganz klar seinen Stempel aufdrückt. Stefan Grundler, Radio F, Kinoredaktion.

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2: Ich bin Joshua Heise. Es tut einfach unbeschreiblich weh, das größte Turnier verpassen zu müssen. Mit diesen Worten hat sich Fußballnationalspieler Lennart Kahl nach seiner Oberschenkelverletzung an die Fans gewandt. Er versprach, stärker zurückzukommen und das DFB-Team jede Minute zu unterstützen. Die Nationalelf bestreitet heute das letzte Testspiel vor der WM gegen Mitgastgeber USA. Keine Reformbeschlüsse, keine Sommerpause. Das verlangt der Verband der Familienunternehmen in einem Brief an die Bundestagsabgeordneten, der dem Redaktionsnetzwerk Deutschland vorliegt. Dort heißt es, die für die Reformen relevanten Ausschüsse sollten den Sommer durcharbeiten, damit der Bundestag die Gesetze noch im August verabschieden könne. Ist eine Diätenerhöhung für Abgeordnete in Krisenzeiten wie diesen gerechtfertigt? Während im Bundestag aktuell über einen Verzicht diskutiert wird, bekommen die Mandatsträger im Bayerischen Landtag ab Juli 4% mehr Geld. Das sind dann knapp 10.600 Euro im Monat. Die Erhöhung orientiert sich an der Entwicklung des Durchschnittseinkommens. Am Tag der Bundeswehr öffnen heute bundesweit 10 Standorte der Truppe ihre Tore. Auch Verteidigungsminister Pistorius schaut an verschiedenen Standorten vorbei. Der Aktionstag soll die Verbindung zwischen Bevölkerung und Bundeswehr stärken. Jan-Henner Reitze berichtet.
3: Einfach mal selbst in einen Panzer oder Hubschrauber einsteigen oder sich anschauen, dass die Bundeswehr auch akademische Karrierechancen zu bieten hat. Das über Jahrzehnte eher distanzierte gesellschaftliche Verhältnis zur Bundeswehr soll verbessert werden, auch angesichts der aktuellen Krisen weltweit. Deshalb soll die Truppe auch deutlich aufgestockt werden, wenn das über Freiwilligkeit nicht klappt, auch mit einer Rückkehr zur Wehrpflicht.
2: Für Papst Leo XIV. Beginnt heute seine 6-tägige Reise nach Spanien. Unter dem Motto »Erhebet den Blick« macht das Oberhaupt der katholischen Kirche Station in Madrid, Barcelona und auf den Kanarischen Inseln. Spanien ist nach wie vor überwiegend katholisch, auch wenn sich die Zahl der Gläubigen seit den 70ern fast halbiert hat.
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4: Mit Henrike Müller. Am Nürnberger Flughafen wird der Start in den Urlaub jetzt noch ein Stück unkomplizierter. Der Ferienflieger Marabu nutzt ab sofort das System zur automatischen Gepäckabgabe in der Abflughalle 2. Damit müssen Passagiere zur Kofferaufgabe nicht mehr extra am klassischen Schalter anstehen. Die Reisenden scannen ihre Bordkarte selbst am Automaten, bringen den Gepäckanhänger an, wiegen den Koffer und stellen ihn aufs Förderband. Voraussetzung ist lediglich, dass man vorher schon online eingecheckt hat. Das Self-Baggage-Drop-Off-System ist am Airport seit 2022 im Einsatz und wird von immer mehr Airlines genutzt. Für die Urlauber bedeutet das weniger Stress und kürzere Wartezeiten.
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1: Sie hält Vorträge in Schulen, Behörden und Firmen und ihr Thema ist immer Prävention. Wie fühle ich mich sicher? Wie schütze ich mich, ohne mich selbst zu gefährden? In unserer Blaulichtminute in Zusammenarbeit mit dem Polizeipräsidium Mittelfranken spreche ich heute mit der Expertin Miriam Simon von der Kripo Nürnberg.
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1: Guten Morgen, Frau Simon.
3: Guten Morgen.
1: Die Statistik ist ja super. Fürth und Erlangen sind zum Beispiel bei uns in der Region die sichersten Großstädte in ganz Deutschland. Nürnberg ist auch unter den Top 10. Oft fühlt sich's aber trotzdem subjektiv vielleicht etwas anders an. Welche Tipps haben Sie, die wir für unsere Sicherheit tun können?
3: Ja, natürlich sollte man trotzdem seine Augen und Ohren offen halten und aufmerksam durch den Stadtverkehr laufen oder eben auch in den öffentlichen Verkehrsmitteln unterwegs sein. Ein ganz konkreter Tipp wäre hier zum Beispiel, was ich auch selber mache, dass man in den öffentlichen Verkehrsmitteln sich einen Platz aussucht, wo man schnell wieder raus kann. Das heißt, im Bus nicht in der letzten Reihe oder bei der U-Bahn sich nah an die Tür hinstellt, um eben auch rauszukommen, wenn wirklich mal was sein sollte.
1: Sie haben uns gerade das Gefühl gegeben, dass wir uns eigentlich schon sicher fühlen sollten. Aber nichtsdestotrotz ist es leider so, dass dann doch mal was passiert. Was haben Sie da für Tipps?
3: Ja, natürlich entweder, wenn man selber angegriffen wird oder vielleicht auch, wenn man etwas beobachtet als Zeuge, dann sollte man Zivilcourage beweisen. Da gibt es von der Polizei einen ganz einfachen Tipp, beziehungsweise es sind drei Tipps, die man sich recht einfach merken kann. Die beginnen nämlich alle mit dem Buchstaben L. Lärm, Leute, Licht. Lärm bedeutet, man soll auf sich aufmerksam machen, man soll wirklich um Hilfe rufen. Das zweite L, Leute. Jemanden konkret ansprechen, mal auf die Schulter tippen und um Hilfe bitten oder indem ich jemanden beschreibe und sage, Sie mit dem Kinderwagen, können Sie bitte die 110 anrufen. Das dritte L steht für Licht. Licht bedeutet, ich laufe dorthin, wo Lichter brennen. In der Stadt zum Beispiel in einem Laden oder in einem Restaurant. Denn dort sind wieder Menschen, die mir helfen können.
1: Ist Ihre Empfehlung, immer zu helfen? Wann sollte ich nicht helfen? Wo muss ich helfen, wenn ich was beobachte?
3: Ja, man muss natürlich immer helfen, sonst begeht man auch rechtlich gesehen eine unterlassene Hilfeleistung. Wenn man selber mal in der Rolle des Opfers war, weiß man auch, wie wichtig es ist, zu helfen. Doch helfen bedeutet nicht immer, dass man dazwischen gehen muss, sondern die 110 anrufen oder die 112, wenn es um eine medizinische Sache geht. Das kann jeder machen. In den öffentlichen Verkehrsmitteln den SOS-Knopf drücken, einen Erwachsenen verständigen, am besten auch nicht alleine in eine Situation gehen, sondern wirklich sich da von anderen Hilfe holen und dann in der Gruppe zusammen überlegen, was man als nächstes tun kann.
1: Haben Sie noch einen Tipp, den Sie gerne noch weitergeben würden, was man vielleicht gar nicht so weiß oder auf dem Schirm hat?
3: Ein Gegenstand, den wir ganz sinnvoll finden, ist der sogenannte Taschenalarm. Manche kennen den auch unter Schrillalarm. Das ist ein kleines Gerät, ganz kostengünstig. Wenn man in einer Gefahrensituation ist, kann man den Schrillalarm auslösen und macht damit auf sich aufmerksam. Und hoffentlich, dieser Signalton, was da rauskommt, führt hoffentlich auch dazu, dass der Täter aus dem Konzept gebracht wird und von einem ablässt.
1: Miriam Simon von der Kripo Nürnberg war das, sich selbst zu bewaffnen, sei es nur zum Beispiel mit einem Abwehrspray, empfiehlt die Expertin übrigens nicht. Denn wer etwas zur Verteidigung mit sich führt, gefährdet sich damit auch immer selbst. Das Interview, das können Sie auch nochmal nachhören auf radiof.de.
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1: Ich bin Joshua Heise. Es tut einfach unbeschreiblich weh, das größte Turnier verpassen zu müssen. Mit diesen Worten hat sich Fußballnationalspieler Lennart Kahl nach seiner Oberschenkelverletzung an die Fans gewandt. Er versprach, stärker zurückzukommen und das DFB-Team jede Minute zu unterstützen. Die Nationalelf bestreitet heute das letzte Testspiel vor der WM gegen Mitgastgeber USA. Keine Reformbeschlüsse, keine Sommerpause. Das verlangt der Verband der Familienunternehmen in einem Brief an die Bundestagsabgeordneten, der dem Redaktionsnetzwerk Deutschland vorliegt. Dort heißt es, die für die Reformen relevanten Ausschüsse sollten den Sommer durcharbeiten, damit der Bundestag die Gesetze noch im August verabschieden könne. Ist eine Diätenerhöhung für Abgeordnete in Krisenzeiten wie diesen gerechtfertigt? Während im Bundestag aktuell über einen Verzicht diskutiert wird, bekommen die Mandatsträger im Bayerischen Landtag ab Juli 4% mehr Geld. Das sind dann knapp 10.600 Euro im Monat. Die Erhöhung orientiert sich an der Entwicklung des Durchschnittseinkommens. Am Tag der Bundeswehr öffnen heute bundesweit 10 Standorte der Truppe ihre Tore. Auch Verteidigungsminister Pistorius schaut an verschiedenen Standorten vorbei. Der Aktionstag soll die Verbindung zwischen Bevölkerung und Bundeswehr stärken. Jan-Henner Reitze berichtet.
2: Einfach mal selbst in einen Panzer oder Hubschrauber einsteigen oder sich anschauen, dass die Bundeswehr auch akademische Karrierechancen zu bieten hat. Das über Jahrzehnte eher distanzierte gesellschaftliche Verhältnis zur Bundeswehr soll verbessert werden, auch angesichts der aktuellen Krisen weltweit. Deshalb soll die Truppe auch deutlich aufgestockt werden, wenn das über Freiwilligkeit nicht klappt, auch mit einer Rückkehr zur Wehrpflicht.
1: Für Papst Leo XIV. Beginnt heute seine 6-tägige Reise nach Spanien. Unter dem Motto »Erhebet den Blick« macht das Oberhaupt der katholischen Kirche Station in Madrid, Barcelona und auf den Kanarischen Inseln. Spanien ist nach wie vor überwiegend katholisch, auch wenn sich die Zahl der Gläubigen seit den 70ern fast halbiert hat.
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3: Mit Henrike Müller. Einsteigen bitte, und zwar in die Geschichte des Nürnberger Nahverkehrs. Das historische Straßenbahndepot St. Peter öffnet an diesem Wochenende wieder für Besucher. Interessierte können jeweils von 10 bis 17:30 Uhr historische Straßenbahnen, Busse und Ausstellungsstücke aus mehr als 140 Jahren Nahverkehrsgeschichte erleben. Auch eine der größten Modellstraßenbahnanlagen Deutschlands ist zu sehen. Für das leibliche Wohl sorgt das Strasserbo-Café. Am Sonntag gibt's außerdem Fahrten mit dem Oldtimer-Bus entlang der ehemaligen Straßenbahnlinie 2. Zudem verbindet die historische Burgringlinie das Depot an beiden Tagen direkt mit dem Hauptbahnhof.
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1: Was soll ich denn mit dem Kind? Soll ich Milch machen und rumsitzen oder was? Ich muss fahren.
2: Tja, die ungewollte Schwangerschaft ist nicht das einzige Problem, das die quirlige Fahrradkurierin Valeska in Sommer auf Asphalt hat. Denn eines Tages steht ihr Vater Bert vor der Tür ihrer Hamburger Wohnung.
3: Wie lange wolltest du denn so bleiben?
4: Nicht lange. Ich will doch gar nicht stören.
3: Du störst nicht. Wie lange ist denn nicht so lange?
5: 3-4 Tage. Ich buche mein Hotel.
3: Nein, 3 Tage sind okay. Also 3-4. Ich meine, 4 gehen theoretisch auch. Ja.
2: Bert erzählt seiner Tochter, dass er nur für einen Kurzurlaub da ist. Das stimmt aber nicht. Und Valeska erfährt schon bald den wahren Grund für seinen Besuch.
4: Ich muss dir was sagen. Ich bin gar nicht hier, um Urlaub zu machen. Ich bin hier, weil bei mir was nicht so gut ist. Vor 2 Wochen bin ich auf Arbeit im Friseursalon zusammengebrochen. Sanitäter, Krankenwagen, das volle Programm.
2: Auch wenn es jetzt gerade an der Wohnungstür klingelt, Valeska erfährt dennoch, dass ihr Vater Krebs hat. Einen schwer zu heilenden Gehirntumor, sagt der Onkel Doktor im Krankenhaus.
6: Der Tumor liegt direkt an einer wichtigen Arterie. Das macht die Operation äußerst riskant. Denken Sie in Ruhe drüber nach.
3: Ich trau dem nicht. Was ist, wenn er diese Ader trifft?
5: Verblutig.
3: Ja, genau. Und wenn er zu viel wegschneidet, dann wirst du Gemüse und dann kann
5: muss von dir gewaschen werden, die Gemüse. Denk dran, Gemüse immer waschen, besonders in der Schwangerschaft.
3: Mann, jetzt nimm das doch mal ernst.
5: Du klingst ja wie dein Vater.
2: Gehirntumor, ungewollte Schwangerschaft, die Zutaten sind nicht gerade leicht verdaulich. Aber Sommer auf Asphalt ist trotzdem eine sommerlich leichte und zu Herzen gehende Komödie geworden. Nicht zuletzt dank Hauptdarsteller Christoph Maria Herbst. Stefan Grundler, Radio F, Kinoredaktion.

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1: Ich bin Joshua Heise. Guten Morgen. 4 Jahre als Bundestagsabgeordneter bringen genauso hohe Altersbezüge wie 28 Jahre Vollzeitarbeit. Das zeigt eine Berechnung des Bundestages als Antwort auf eine linken Anfrage, die dem Redaktionsnetzwerk Deutschland vorliegt. Die Linksfraktion fordert deshalb, Abgeordnete endlich auch in die gesetzliche Rentenversicherung einzubeziehen. Personalchaos kurz vor dem WM-Start. Nachwuchstalent Lennart Karl hat sich beim Training vor dem letzten Testspiel gegen Mitgastgeber USA am Oberschenkel verletzt. Deshalb hat Bundestrainer Nagelsmann den Leipziger Assan Ouedraogo nachbesetzt. Thomas Bremser berichtet.
2: Aber auch Manuel Neuer macht den Fans Sorgen. Der Bundestrainer schont ihn gegen die USA erneut nach seiner Wadenverletzung. Für ihn steht wieder Oliver Baumann im Tor. Nächste Woche soll Neuer dann aber mit der Mannschaft trainieren und beim ersten Spiel gegen Curaçao im Tor stehen. So der Plan.
1: Unterdessen haben die DFB-Frauen durch einen 2:0-Sieg gegen Norwegen vorzeitig das Ticket für die WM in Brasilien nächstes Jahr gelöst. Bei der Deutschen Bahn fallen deutlich mehr Fernzüge aus als im Vorjahr. Laut internen Daten, die der Süddeutschen Zeitung vorliegen, waren von Januar bis Mai im Schnitt 107 Fernzüge pro Tag von Ausfällen betroffen. Fast doppelt so viele wie im Vorjahreszeitraum. Die Bahn selbst nennt eine niedrigere Zahl, räumt aber ebenfalls deutlich mehr Ausfälle ein als 2025. Kuwait und Bahrain sind nach Behördenangaben erneut mit Raketen und Drohnen angegriffen worden. Woher die Drohnen kamen und welche Ziele sie hatten, wurde bislang nicht gesagt. Erst am Mittwoch hatte eine iranische Drohne den Flughafen Kuwait-Stadt getroffen. Dabei starb ein Mensch und Dutzende weitere wurden verletzt. Die FIFA erlaubt Fans bei der Fußball-WM jetzt doch, Wasserflaschen ins Stadion mitzubringen, zumindest in den USA und Kanada und nur, wenn sie verschlossen sind und aus Weichplastik sind und maximal 590 Milliliter fassen. Zuvor hatte der Weltverband das Mitbringen jeglicher Flaschen verboten und das mit Sicherheitsbedenken begründet. Für Mexiko gilt die neue Regelung offenbar nicht.
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3: Mit Henrike Müller. Im Nürnberger Burggraben läuft noch bis Sonntag das 27. Fränkische Bierfest. Dort können mehr als 100 Biersorten von 47 Brauereien probiert werden. Nicht nur die große Auswahl macht das Fest so besonders, es ist auch der Ort. Denn für Organisator Thomas Landherr ist der Nürnberger Burggraben einer der schönsten Plätze, um ein, zwei oder auch mehr Bierchen zu trinken.
4: Das Besondere ist, dass er sich über einen Kilometer lang hinzieht. Deswegen nennen wir auch den längsten Biergarten Europas. Das Ambiente im Burggraben mit den verschiedensten Brauereien, die verschiedenen Farben, die verschiedenen Schirme ist einfach wunderbar. Wir sind unter anderem auch ein sehr familiäres Fest und das macht uns ein bisschen aus.
3: Deshalb gibt es neben Bier auf dem Fränkischen Bierfest auch eine Kids-Area für die Kleinen und für Nicht-Biertrinker, eine Cocktailbar sowie verschiedene Frankenweine.
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1: Widder 3 Sterne, ein ruhiges Gespräch klärt eine Situation.
2: Stier 4 Sterne, Ihre Ausgeglichenheit wirkt heute sehr ansteckend.
1: Zwillinge 3 Sterne, Abwechslung tut Ihnen heute sichtlich gut.
2: Krebs 4 Sterne, ein privates Anliegen entwickelt sich jetzt nach Ihren Wünschen.
1: Löwe 3 Sterne, stehen Sie zu Ihren Überzeugungen.
2: Jungfrau 5 Sterne, ein lang ersehnter Wunsch könnte jetzt in Erfüllung gehen.
1: Waage 4 Sterne, Sie sorgen für eine angenehme Atmosphäre.
2: Skorpion 3 Sterne, tiefgründige Gedanken beschäftigen Sie heute.
1: Schütze 4 Sterne, Ihr Optimismus ist heute Ihr größtes Kapital.
2: Steinbock 2 Sterne, Verpflichtungen könnten jetzt schwer auf Ihren Schultern lasten.
1: Wassermann 5 Sterne, eine unerwartete Nachricht bringt heute viel Freude.
2: Fische 4 Sterne, Ihre Kreativität kennt keine Grenzen.
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1: Ich bin Joshua Heise. Guten Morgen. 4 Jahre als Bundestagsabgeordneter bringen genauso hohe Altersbezüge wie 28 Jahre Vollzeitarbeit. Das zeigt eine Berechnung des Bundestages als Antwort auf eine Linken-Anfrage, die dem Redaktionsnetzwerk Deutschland vorliegt. Die Linksfraktion fordert deshalb, Abgeordnete endlich auch in die gesetzliche Rentenversicherung einzubeziehen. Personalchaos kurz vor dem WM-Start. Nachwuchstalent Lennart Karl hat sich beim Training vor dem letzten Testspiel gegen Mitgastgeber USA am Oberschenkel verletzt. Deshalb hat Bundestrainer Nagelsmann den Leipziger Assan Ouedraogo nachbesetzt. Thomas Bremser berichtet.
2: Aber auch Manuel Neuer macht den Fans Sorgen. Der Bundestrainer schont ihn gegen die USA erneut nach seiner Wadenverletzung. Für ihn steht wieder Oliver Baumann im Tor. Nächste Woche soll Neuer dann aber mit der Mannschaft trainieren und beim ersten Spiel gegen Curaçao im Tor stehen. So der Plan.
1: Unterdessen haben die DFB-Frauen durch einen 2:0-Sieg gegen Norwegen vorzeitig das Ticket für die WM in Brasilien nächstes Jahr gelöst. Bei der Deutschen Bahn fallen deutlich mehr Fernzüge aus als im Vorjahr. Laut internen Daten, die der Süddeutschen Zeitung vorliegen, waren von Januar bis Mai im Schnitt 107 Fernzüge pro Tag von Ausfällen betroffen. Fast doppelt so viele wie im Vorjahreszeitraum. Die Bahn selbst nennt eine niedrigere Zahl, räumt aber ebenfalls deutlich mehr Ausfälle ein als 2025. Kuwait und Bahrain sind nach Behördenangaben erneut mit Raketen und Drohnen angegriffen worden. Woher die Drohnen kamen und welche Ziele sie hatten, wurde bislang nicht gesagt. Erst am Mittwoch hatte eine iranische Drohne den Flughafen Kuwait-Stadt getroffen. Dabei starb ein Mensch und Dutzende weitere wurden verletzt. Die FIFA erlaubt Fans bei der Fußball-WM jetzt doch, Wasserflaschen ins Stadion mitzubringen, zumindest in den USA und Kanada und nur, wenn sie verschlossen sind und aus Weichplastik sind und maximal 590 Milliliter fassen. Zuvor hatte der Weltverband das Mitbringen jeglicher Flaschen verboten und das mit Sicherheitsbedenken begründet. Für Mexiko gilt die neue Regelung offenbar nicht.
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3: Mit Henrike Müller. Am Nürnberger Flughafen wird der Start in den Urlaub jetzt noch ein Stück unkomplizierter. Der Ferienflieger Marabu nutzt ab sofort das System zur automatischen Gepäckabgabe in der Abflughalle 2. Damit müssen Passagiere zur Kofferaufgabe nicht mehr extra am klassischen Schalter anstehen. Die Reisenden scannen ihre Bordkarte selbst am Automaten, bringen den Gepäckanhänger an, wiegen den Koffer und stellen ihn aufs Förderband. Voraussetzung ist lediglich, dass man vorher schon online eingecheckt hat. Das Self-Baggage-Drop-Off-System ist am Airport seit 2022 im Einsatz und wird von immer mehr Airlines genutzt. Für die Urlauber bedeutet das weniger Stress und kürzere Wartezeiten.
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1: Der 19-jährige Tommy durchlebt zu Beginn von Good Boy, wir wollen nur dein Bestes, eine heftige Nacht, voller Alkohol, Drogen und Gewalt. Dann wird er von dem Familienvater Steven entführt und in den Keller verschleppt, angekettet wie ein Hund.
2: Du solltest etwas essen, Tommy.
3: Ich werde dich sowas von fertig machen, wenn ich dich kriege. Du wirst schon sehen. Du bist echt voll gefickt, du Sau. Ich schwöre, dass ich dir deinen verfickten Schädel runterreiße. Und dann werde ich dich abstechen, du Irre.
1: Ja, Tommy ist auf Steven nicht gerade gut zu sprechen. Aber das wird ja vielleicht. Denn Steven und seine Familie wollen aus Tommy einen besseren Menschen machen. Ein schwieriges Vorhaben.
2: Es hat mir in der Seele wehgetan, dich zu bestrafen. Aber du hast mir keine Wahl gelassen. Dein Verhalten uns gegenüber ist gänzlich inakzeptabel. Wir behandeln einander mit Respekt in diesem Haus.
3: Du verfickter, kranker Bastard.
4: Tut mir leid, nein. Tut mir leid. War nicht so gemeint.
2: Na also, das war doch gar nicht so schwer, oder? Wir sind doch keine Psychopathen.
1: Naja, das sieht Tommy natürlich anders. Aber schon bald gibt es Fortschritte. Weil Tommy sich vernünftiger benimmt, darf er, natürlich weiterhin angekettet, mit der Familie Fernseh schauen.
3: Oh, ein Film, Wahnsinn. Was gucken wir uns an? Mich, wie ich mit 4 ins Bett kacke?
2: Etwas mit ein bisschen mehr Klasse. Die Kanonen von Navarone. Ein Kriegsfilmklassiker. Eine Geschichte über Mut und Freundschaft trotz aller Widrigkeiten.
1: Die simple Idee eines Gefangenen wider Willen setzt der Psychothriller toll um. Good Boy, wir wollen nur dein Bestes, entwickelt eine derart spannende und manchmal absurde Dynamik, dass es unmöglich ist, wegzuschauen. Stefan Grundler, Radio F, Kinoredaktion.

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3: Ich bin Angela Kress. Guten Morgen. Die Zahl der Organspender und auch die Zahl der gespendeten Organe sind in den ersten 5 Monaten des Jahres leicht gestiegen. Es reicht aber noch lange nicht für alle Schwerkranken. Laut Stiftung Organtransplantation wurden von Januar bis Mai gut 1.400 Spenderorgane registriert. 2025 waren es im gleichen Zeitraum etwa 150 weniger. Deutschlandweit warteten über 8.000 Menschen auf ein Spenderorgan. Die Deutsche Umwelthilfe kritisiert das Abfallmanagement großer Musikfestivals in Deutschland. Nach einer Befragung von 10 Festivals fordert sie mehr Mehrwegsysteme, bessere Mülltrennung und nachhaltigere Toiletten. Die gerade stattfindenden Schwesterfestivals Rock am Ring und Rock im Park würden beim Mehrweg für Getränke gut abschneiden, bei Mülltrennung und Komposttoiletten aber schlecht. Keine Reformbeschlüsse, keine Sommerpause. Das verlangt der Verband der Familienunternehmen in einem Brief an die Bundestagsabgeordneten, der dem Redaktionsnetzwerk Deutschland vorliegt. Dort heißt es, die für die Reformen relevanten Ausschüsse sollten den Sommer durcharbeiten, damit der Bundestag die Gesetze noch im August verabschieden könne. Am Tag der Bundeswehr öffnen heute bundesweit 10 Standorte der Truppe ihre Tore. Auch Verteidigungsminister Pistorius schaut an verschiedenen Standorten vorbei. Der Aktionstag soll die Verbindung zwischen Bevölkerung und Bundeswehr stärken. Jan-Henne Reitze berichtet.
4: Einfach mal selbst in einen Panzer oder Hubschrauber einsteigen oder sich anschauen, dass die Bundeswehr auch akademische Karrierechancen zu bieten hat. Das über Jahrzehnte eher distanzierte gesellschaftliche Verhältnis zur Bundeswehr soll verbessert werden, auch angesichts der aktuellen Krisen weltweit. Deshalb soll die Truppe auch deutlich aufgestockt werden, wenn das über Freiwilligkeit nicht klappt, auch mit einer Rückkehr zur Wehrpflicht.
3: Es tut einfach unbeschreiblich weh, das größte Turnier verpassen zu müssen. Mit diesen Worten hat sich Fußballnationalspieler Lennart Kahl nach seiner Oberschenkelverletzung an die Fans gewandt. Er versprach, stärker zurückzukommen und das DFB-Team jede Minute zu unterstützen. Die Nationalelf bestreitet heute das letzte Testspiel vor der WM gegen Mitgastgeber USA.
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5: Mit Henrike Müller. Einsteigen bitte, und zwar in die Geschichte des Nürnberger Nahverkehrs. Das historische Straßenbahndepot St. Peter öffnet an diesem Wochenende wieder für Besucher. Interessierte können jeweils von 10 bis 17:30 Uhr historische Straßenbahnen, Busse und Ausstellungsstücke aus mehr als 140 Jahren Nahverkehrsgeschichte erleben. Auch eine der größten Modellstraßenbahnanlagen Deutschlands ist zu sehen. Für das leibliche Wohl sorgt das Strasserbo-Café. Am Sonntag gibt's außerdem Fahrten mit dem Oldtimer-Bus entlang der ehemaligen Straßenbahnlinie 2. Zudem verbindet die historische Burgringlinie das Depot an beiden Tagen direkt mit dem Hauptbahnhof.
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1: Mehr Lebensfreude in 100 Tagen für Dummies von Eva Kalbheim. Jeder von uns kennt, denke ich, mindestens einen Menschen, dem es vielleicht gerade nicht so gut geht und der alles ein bisschen trüber sieht als sonst. Vielleicht können wir diesen Menschen ein bisschen helfen mit unserem heutigen Buchtipp. Mehr Lebensfreude in 100 Tagen von Eva Kalbheim. Hallo Frau Kalbheim.
2: Einen wunderschönen guten Tag.
1: Frau Kalbheim, erstmal, was verstehen Sie eigentlich unter Lebensfreude?
2: Ja, Lebensfreude, das ist zweierlei. Einerseits ist es so ein momentanes Gefühl von Zufriedenheit, von Leichtigkeit, von Freude und Glück. Und andererseits ist es eine Lebenseinstellung, nämlich die schönen Seiten des Lebens, sich ganz besonders vor Augen zu führen und sie besonders intensiv zu genießen.
1: Ja, und da sind wir auch schon mittendrin. In Ihrem Buch geht es denn auch viel um Genuss, gell?
2: Lebensfreude beinhaltet gerade das Genießen über alle Sinne, die wir haben, etwas Schönes zu sehen, zu schmecken, zu fühlen, zu riechen. Und dafür brauchen wir Achtsamkeit. Das heißt, die Bereitschaft, mich auf den Sinneseindruck einzulassen, ganz ohne Bewertung, einfach so sein zu lassen, wie er eben ist. Und wenn man zum Beispiel mal ein kleines Stück Schokolade ganz achtsam im Mund schmelzen lässt, dann kann das ein ganz tolles, freudiges Gefühl ergeben und dafür brauchen wir Zeit.
1: Und wie ist Ihr Buch nun aufgebaut?
2: Mehr Lebensfreude in 100 Tagen ist ein Arbeitsbuch. Der Tag beginnt mit einem Tagesmotto und einer kurzen Reflexion, wie geht's mir gerade? Dann gibt's einen theoretischen Impuls zu bestimmten Themen, die für die Lebensfreude relevant sind. Und dann eine Seite für eine Tagesaufgabe. Entweder etwas, was man üben kann oder eine Reflexion. Und der Tag endet dann mit einem Tagestipp. Und das 100 Tage lang, 3 Monate lang Konzentration auf Lebensfreude, das kann schon richtig einen Unterschied machen.
1: Mehr Lebensfreude in 100 Tagen von Eva Kalbheim ist erschienen im Wiley Verlag. Nachlesen und nachhören können Sie diesen wie alle unsere anderen Buchtipps jederzeit auf radiof.de.

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4: Ich bin Angela Kress. Guten Morgen. Die Zahl der Organspender und auch die Zahl der gespendeten Organe sind in den ersten 5 Monaten des Jahres leicht gestiegen. Es reicht aber noch lange nicht für alle Schwerkranken. Laut Stiftung Organtransplantation wurden von Januar bis Mai gut 1.400 Spenderorgane registriert. 2025 waren es im gleichen Zeitraum etwa 150 weniger. Deutschlandweit warteten über 8.000 Menschen auf ein Spenderorgan. Die Deutsche Umwelthilfe kritisiert das Abfallmanagement großer Musikfestivals in Deutschland. Nach einer Befragung von 10 Festivals fordert sie mehr Mehrwegsysteme, bessere Mülltrennung und nachhaltigere Toiletten. Die gerade stattfindenden Schwesterfestivals Rock am Ring und Rock im Park würden beim Mehrweg für Getränke gut abschneiden, bei Mülltrennung und Komposttoiletten aber schlecht. Keine Reformbeschlüsse, keine Sommerpause. Das verlangt der Verband der Familienunternehmen in einem Brief an die Bundestagsabgeordneten, der dem Redaktionsnetzwerk Deutschland vorliegt. Dort heißt es, die für die Reformen relevanten Ausschüsse sollten den Sommer durcharbeiten, damit der Bundestag die Gesetze noch im August verabschieden könne. Am Tag der Bundeswehr öffnen heute bundesweit 10 Standorte der Truppe ihre Tore. Auch Verteidigungsminister Pistorius schaut an verschiedenen Standorten vorbei. Der Aktionstag soll die Verbindung zwischen Bevölkerung und Bundeswehr stärken. Jan-Henner Reitze berichtet.
5: Einfach mal selbst in einen Panzer oder Hubschrauber einsteigen oder sich anschauen, dass die Bundeswehr auch akademische Karrierechancen zu bieten hat. Das über Jahrzehnte eher distanzierte gesellschaftliche Verhältnis zur Bundeswehr soll verbessert werden, auch angesichts der aktuellen Krisen weltweit. Deshalb soll die Truppe auch deutlich aufgestockt werden, wenn das über Freiwilligkeit nicht klappt, auch mit einer Rückkehr zur Wehrpflicht.
4: Es tut einfach unbeschreiblich weh, das größte Turnier verpassen zu müssen. Mit diesen Worten hat sich Fußballnationalspieler Lennart Kahl nach seiner Oberschenkelverletzung an die Fans gewandt. Er versprach, stärker zurückzukommen und das DFB-Team jede Minute zu unterstützen. Die Nationalelf bestreitet heute das letzte Testspiel vor der WM gegen Mitgastgeber USA.
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6: Mit Henrike Müller. Im Nürnberger Burggraben läuft noch bis Sonntag das 27. Fränkische Bierfest. Dort können mehr als 100 Biersorten von 47 Brauereien probiert werden. Nicht nur die große Auswahl macht das Fest so besonders, es ist auch der Ort. Denn für Organisator Thomas Landherr ist der Nürnberger Burggraben einer der schönsten Plätze, um 1, 2 oder auch mehr Bierchen zu trinken.
7: Das Besondere ist, dass er sich über 1 Kilometer lang hinzieht. Deswegen nennen wir auch den längsten Biergarten Europas. Das Ambiente im Burggraben mit den verschiedensten Brauereien, die verschiedenen Farben, die verschiedenen Schirme ist einfach wunderbar. Wir sind unter anderem auch ein sehr familiäres Fest und das macht uns ein bisschen aus.
6: Deshalb gibt es neben Bier auf dem Fränkischen Bierfest auch eine Kids-Area für die Kleinen und für Nicht-Biertrinker, eine Cocktailbar sowie verschiedene Frankenweine.
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1: Sieh mal.
2: Was ist das?
1: 1 Million Euro.
2: Du hast 1 Million Euro gestohlen?
3: Nun, so einfach ist das nicht. Denn Stan will die Tasche mit dem Geld in Ab durch die Mitte mit Vollgas durch Paris wieder zurückgeben. Geklaut hat er sie aus dem Safe seines Chefs. Der weiß davon aber noch nichts und will ihn gerade befördern.
4: Du fliegst morgen früh nach Riga, um die Tasche zu übergeben.
5: Also morgen ist bei mir schlecht. Denn ich habe gleich morgen früh einen Termin, also beim Zahnarzt.
4: Du hast mich berührt. Als ich dein Schreiben las, habe ich eine Träne vergossen. Es war schön, klar, akribisch formuliert. Du hast den Arschgeigen ordentlich Paroli geboten. Ich würde dir gerne eine Chance geben. Was machen die Zahnschmerzen?
5: Sie sind weg.
3: Jetzt brennt's in der Hütte. Stan beauftragt den Schlüsseldienstmonteur Hippolyt, den Safe des Chefs zu knacken, damit er die Tasche wieder reinlegen kann.
6: Ich verdaue ihn nicht.
5: Also gut, 700 Euro. Wie klingt das? Einverstanden?
6: 700? Nein, ich beteilige mich nicht an Einbrüchen. Dafür warten 3 bis 5 Jahre. Knack doch mich.
5: Nein, warten Sie. Sehen Sie diese Tasche? Die muss bis morgen früh 6 Uhr wieder zurück in diesen Safe. Und in der Wohnung dort ist der Zweitschlüssel. Wir nehmen nichts weg, wir bringen es zurück. Das ist doch eine gute Tat.
3: Also gut, Hippolyt willigt ein. Und damit beginnt ein turbulentes Abenteuer, das die beiden auch zu Hippolyts Mutter bringt.
7: Verschwinde von hier oder ich rufe die Polizei!
5: Bist du sicher, dass sie das ist?
7: Ich bin's, Mama. Mach die Türkette ab.
6: Wer ist denn dieser Trottel?
5: Ja, das ist deine Mutter.
6: Das ist dein Freund und du musst ihn nicht gleich beleidigen. Entschuldige, sie meint das nicht so. Na los, komm rein. Na mach schon, Maman beißt nicht. Ist sie nicht charmant?
3: Die Mutter weist verblüffende Ähnlichkeiten zu Hippolyt und dessen Darsteller Christian Clavier auf. Frankreichs großer Komiker ist es auch, der Ab durch die Mitte mit Vollgas durch Paris ganz klar seinen Stempel aufdrückt. Stefan Grundler, Radio F, Kino.

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10: Ich bin Angela Kress. Guten Morgen. Heute ist Tag der Organspende. Im Bundestag will eine Gruppe von Abgeordneten einen neuen Anlauf für eine Widerspruchslösung starten. Dann wäre man in der Regel automatisch Spender, außer man widerspricht. Oliver Urbanke berichtet.
11: 2020 hat der Bundestag die Widerspruchslösung noch abgelehnt. Jetzt könnte aber noch mal Bewegung in die Sache kommen. Im Herbst hat sich der Bundesrat dafür ausgesprochen und im Bundestag haben sich jetzt einige Abgeordnete zusammengetan, um fraktionsübergreifend erneut für eine Widerspruchslösung ab 2030 zu werben.
10: Immer einen Plan B in der Tasche haben. Dazu rät der Ehrenvorsitzende des Fahrgastverbands Pro Bahn Neuss in der Rheinischen Post mit Blick auf Bahnreisen. Die Bahn nutze etwa Ferienzeiten auch, um Strecken instand zu setzen. Die Süddeutsche Zeitung hatte berichtet, dass von Januar bis Mai im Schnitt gut 100 Fernzüge pro Tag ausgefallen sind oder mit weniger Zugteilen unterwegs waren. Die Bahn selbst nennt niedrigere Zahlen. Fast jeder vierte Bankkunde zahlt inzwischen mindestens 100 Euro pro Jahr für die Führung eines Girokontos. Das geht aus einer Umfrage des Vergleichsportals Verivox hervor. Demnach verlangen besonders Sparkassen vergleichsweise viel. Sie haben aber auch ein dichtes Filialnetz bis weit hinein in den ländlichen Raum, heißt es. Knapp ein Fünftel zahlt demnach gar nichts für sein Girokonto. Brasilien, wir kommen. Die deutschen Fußballerinnen haben mit einem 2:0 gegen Norwegen vorzeitig die Qualifikation für die WM 2027 in Brasilien geschafft. Parallel dazu schlechte Nachrichten vom Männerteam. Nachwuchstalent Lennart Karl fällt nach einer Verletzung am Oberschenkel für die WM in Nordamerika aus. Bundestrainer Nagelsmann hat Offensivspieler Assan Ouedraogo nachnominiert.
9: 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Guten Morgen, Franken. Und hier ist Lena Wenning.
12: Wunderschönen guten Morgen. Das erste Juni-Wochenende. Und wir gehen rein mit ABBA und einem Song, der zum internationalen Erfolg wurde. Eine warme Melodie und ganz viel Gefühl jetzt mit I Have a Dream.

Samstag hier bei Radio F. Schönen guten Morgen. Und jetzt mit einem Song, der aus einer ganz persönlichen Erinnerung entstanden ist und später dann ein echter Welthit wurde. Die Botschaft ist relativ einfach. Tanz ruhig, mit wem du willst. Aber den letzten Tanz, den hebst du dir für mich auf. Hier sind The Drifters mit Save the Last Dance for Me.

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1: Widder 3 Sterne, ein ruhiges Gespräch klärt eine Situation.
2: Stier 4 Sterne, Ihre Ausgeglichenheit wirkt heute sehr ansteckend.
1: Zwillinge 3 Sterne, Abwechslung tut Ihnen heute sichtlich gut.
2: Krebs 4 Sterne, ein privates Anliegen entwickelt sich jetzt nach Ihren Wünschen.
1: Löwe 3 Sterne, stehen Sie zu Ihren Überzeugungen.
2: Jungfrau 5 Sterne, ein lang ersehnter Wunsch könnte jetzt in Erfüllung gehen.
1: Waage 4 Sterne, Sie sorgen für eine angenehme Atmosphäre.
2: Skorpion 3 Sterne, tiefgründige Gedanken beschäftigen Sie heute.
1: Schütze 4 Sterne, Ihr Optimismus ist heute Ihr größtes Kapital.
2: Steinbock 2 Sterne, Verpflichtungen könnten jetzt schwer auf Ihren Schultern lasten.
1: Wassermann 5 Sterne, eine unerwartete Nachricht bringt heute viel Freude.
2: Fische 4 Sterne, Ihre Kreativität kennt keine Grenzen.
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0: Der Samstagmorgen hier bei Radio 11. Schön, dass Sie mit dabei sind. Die größten Hits aller Zeiten, die gibt's hier bei uns. Gleich die Trucks und With a Girl Like You aus den 60ern und vorher Sailing Away.
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So geht's rein in den Samstag. Ganz entspannt mit den 60ern, The Trox und With a Girl Like You hier bei Radio F. Guten Morgen. Jetzt haben wir einen Song dabei, der Anfang der 70er für ordentlich Aufsehen gesorgt hat. Mark Bolan steht plötzlich nicht mehr als Hippie auf der Bühne, sondern als schillernder Glamrock-Star. Der Song trifft da genau den Zeitgeist. Er ist einfach, eingängig und auch ein bisschen provokant. Und damit wird er zum internationalen Hit und einem der Startpunkte des Glamrock. Hier ist T-Rex mit Hot Love.

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1: Der berühmte Winsbacher Knabenchor feiert in diesem Jahr seinen 80. Geburtstag mit vielen verschiedenen Events. Und damit der Chor so professionell arbeiten kann, braucht es viele helfende Hände im Hintergrund. Stimmbildner, Erzieher und nicht zu vergessen die Damen der Hauswirtschaft. Dort ist Martha Meier seit 40 Jahren. Sie hat die Hälfte der Geschichte des Chores miterlebt und mitgestaltet. Im Januar 1986 hat Martha Meier in Winsbach begonnen. Sie wollte gern etwas mit jungen Menschen machen. Das Jahr, in dem sie begann, wird sie wohl nie vergessen, denn schon nach 4 Monaten gab es die Katastrophe von Tschernobyl, die sich bis in die Küche des Knabenchors bemerkbar machte.
2: Da haben wir dann keine frischen Gemüse und keinen frischen Salat mehr verwenden dürfen. Und da sind nur noch vom Dosen die Beilage gemacht worden.
1: Dabei wird übrigens bis heute in der Knabenchorküche fast alles selbst gemacht.
2: Wir sind gut in der Hauswirtschaft ausgebildet und machen auch selber noch die Schnitzel in der Pfanne oder bereiten das einfach lieber selber zu, wie dass man jetzt da alles in die Öfen schiebt, wie dass man die Schnitzel bepinselt und in den Ofen gart oder auch die Fleischküchle. Das ist einfach so wie früher hausgemachte Ware.
1: 150 Portionen werden gekocht. 3 Kolleginnen schälen dafür jedes Mal eine Dreiviertelstunde lang frische Kartoffeln. Schnitzel, Nudeln, Burger, das geht immer. Aber nicht erst seit die Mädchen eingezogen sind, nimmt auch das vegetarische Essen konstant zu. Vieles hat sich in den 40 Jahren verändert. Martha Meier denkt manchmal gerne zurück.
2: Früher haben die Kinder in die Küche gedurft, ne? Und ab einem bestimmten Zeitpunkt sind da immer welche gekommen und mit denen hat man sie während der Arbeit gut unterhalten. Und wie wenn es die eigenen Kinder wären. Und das hat dann nicht mehr sein dürfen, welcher den Hygienegesetz.
1: Wie auch ihre Kolleginnen hat Martha Meier einen guten Draht zu den Sängerinnen und Sängern. Sie kennt alle Namen, auch viele Geburtstage und das schätzen die Knaben.
3: Die Martha hat immer ein Ohr für einen offen.
4: Die kümmert sich immer um einen, auch wenn man mal einfach mal jemanden braucht, mit dem man reden kann.
5: Die Martha, diese super Frau, sie verpflegt einen, sie beruhigt einen und ist immer für einen da.
1: Denn neben der richtigen Verpflegung ist sie unter anderem auch dafür zuständig, wenn es mal einem Chor Knaben oder Mädchen nicht so gut geht.
2: Wir haben da extra Krankenstation und wir gehen halt auf die Kinder ein, was sie haben, wie es noch geht und was passiert ist. Und dann haben wir so eine Hausapotheke oder auch einmal kleine Verletzungen verbinden, Salbe draufgeben, das darf man machen. Aber wenn es eine schwerwiegendere Sache ist, dann gehen wir zum Arzt.
1: Und zum Dank zeigen sich die Jungs auch erkennlich.
2: Zu Geburtstag kriegt man schon mal ein Ständchen. Das ist wertschätzend. Und der Knabenchor ist halt der Knabenchor.
1: Auch viele der Kolleginnen sind schon sehr lange dabei. Und das schätzen die Jungs.
5: Ich wünsche ihr viel Gesundheit und sie soll so bleiben, wie sie ist.
6: Ich wünsche ihr noch viel Kraft und Energie für die verbleibenden Jahre hier in Winsbach bis zum Ruhestand und für die Zeit danach.
1: Aus Winsbach, Matthias Neigenfind, Evangelische Redaktion.
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6: Ich bin Angela Kress. Guten Morgen. In der kommenden Woche will die Koalition ihr Reformpaket konkret anpacken. Die Grünen-Politikerin Kahn befürchtet, dass die Sparpläne zulasten von Frauen gehen. Tine Klimach berichtet.
7: Wenn die Pflege zu teuer wird, würden viele Betroffene die Pflege innerhalb der Familie organisieren. Eine Pflegereform müsse pflegende Angehörige spürbar entlasten und die wirtschaftliche Unabhängigkeit von Frauen stärken. Nach den Plänen von Gesundheitsministerin Wagen soll es unter anderem Kürzungen bei den Rentenbeitragszahlungen für pflegende Angehörige geben.
6: Der Verband der Familienunternehmen fordert unterdessen, dass der Bundestag seine Sommerpause ausfallen lassen und sich lieber um die geplanten Reformen kümmern sollte. Verbandschefin Ostermann sagte dem Redaktionsnetzwerk Deutschland, Ziel müsse es sein, dass der Bundestag im August die Reformgesetze verabschieden könne. Auch mit Blick auf den Herbst, in dem die meisten Unternehmen ihre Investitionen planten. Für Fußballnationalspieler Lennart Kahl ist sein WM-Traum geplatzt. Er hat sich im Abschlusstraining vor dem heutigen Testspiel gegen die USA am Oberschenkel verletzt. Und die deutschen Fußballerinnen haben sich vorzeitig für die Weltmeisterschaft im kommenden Jahr in Brasilien qualifiziert. Im vorletzten Gruppenspiel gewannen sie 2:0 gegen Norwegen.
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8: Guten Morgen an diesem ersten Juni-Wochenende. Ja, Montag war Sommeranfang und passend dazu basteln wir heute in der Radio F Kreativwerkstatt ein To-Go-Spiel, das Sie dann ganz einfach im Rucksack mitnehmen können, zum Beispiel zum Picknicken. Wie Sie ganz einfach Ihr eigenes Tic-Tac-Toe-Spiel basteln können, gleich in 20 Minuten. Und vorher entspannter 70er-Sound. The Three Degrees und When Will I See You Again?

schönen Samstag. Das ist Radio F. Schön, dass Sie mit dabei sind. Jetzt mit Hey Jude von den Beatles, ein echter Klassiker, längst Musikgeschichte. Erstmals 1968 veröffentlicht und ursprünglich von Paul McCartney für John Lennons Sohn Julian geschrieben. Und daraus hat sich dann eine der größten Pop-Hymnen aller Zeiten entwickelt. Hier sind die Beatles. Hey.

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0: Radio F am Samstag. Guten Morgen. Ja, wenn es jetzt hoffentlich bald wieder richtig sommerlich wird, dann macht es richtig Spaß, sich eine Picknickdecke zu schnappen und sich's mit Freunden zum Beispiel auf der Wörderwiese gemütlich zu machen. Und was da richtig cool ist, sind so kleine Spiele, die man da dann mit hinnimmt. Und deswegen machen wir heute unser eigenes Tic-Tac-Toe-Spiel to go.
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0: Und dafür brauchen Sie nur etwas Fimo oder lufttrocknenden Ton und einen kleinen Stoffbeutel. Aus dem Ton formen Sie dann zwei verschiedene Figuren-Sets. Also ich habe zum Beispiel einmal Erdbeeren gemacht und einmal Orangen. Und die lassen Sie dann gut trocknen oder aushärten. Auf den Stoffbeutel malen Sie dann einfach das klassische Tic-Tac-Toe-Spielfeld mit diesen neuen Feldern, am besten mit einem Edding oder einem dicken Stift. Die Spielfiguren kommen dann einfach direkt in den Beutel und schon haben Sie ein komplettes Reisespiel zum Mitnehmen. Die komplette Anleitung finden Sie natürlich auf radiof.de. Und jetzt starten wir in den Samstagmorgen mit der Spencer Davis Group aus den 60ern und Keep on Running.

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0: liebe diesen Song. Könnte ich nie genug davon kriegen. Tracy Chapman und Talking About a Revolution hier bei Radio F. Guten Morgen. Ja, noch bis morgen ist der Nürnberger Burggraben der längste Biergarten Europas. Und zwar beim Fränkischen Bierfest. Und dazu bekommen Sie gleich alle Infos in knapp 15 Minuten.
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0: Radio F am Samstag. Schönen guten Morgen. Und wir schauen nach Nürnberg zum Burggraben. Da wird aktuell wieder kräftig gefeiert. Und zwar beim Fränkischen Bierfest. Organisiert von Thomas Landherr. Hallo. Viele Nürnberger sagen ja, dass das Bierfest eines der schönsten der ganzen Region ist. Was ist denn so besonders daran?
1: Das Besondere ist natürlich der Burggraben. Das Besondere ist, dass er sich über 1 Kilometer lang hinzieht. Deswegen nennen wir auch den längsten Biergarten Europas. Das Ambiente im Burggraben mit den verschiedensten Brauereien, die verschiedenen Farben, die verschiedenen Schirme ist einfach wunderbar. Wir sind unter anderem auch ein sehr familiäres Fest und das macht uns ein bisschen aus.
0: Die Hauptrolle spielt aber natürlich das Bier. 40 Brauereien sind mit dabei, mit mehr als 100 verschiedenen Sorten. Gibt es dieses Jahr auch Neuzugänge?
1: Wir haben 3 neue Brauereien. Zum einen die Greifenklau aus Bamberg, Dornbräu aus Bruck, Stephansbräu aus Dinkelsbühl. Auch von den Kleinstbrauereien, von den Mikrobrauereien haben wir weiteren Zuwachs. Da ist einmal das Atzengold aus Zirndorf und einmal die Maischerei Meier und Müller aus Würzburg. Ich bin schon ganz gespannt, was die für Biere bringen.
0: Absolut. Dankeschön, Thomas Landherr. Das Fränkische Bierfest läuft noch bis morgen. Und alle Infos finden Sie wie immer auf radiof.de. Und jetzt starten wir rein mit Billy Joe Royal aus den 60ern mit seinem Hit Down in the

Guten Morgen, das ist Radio F am Samstag. Schön, dass Sie mit dabei sind. Jetzt mit einem Song, der aus Liebeskummer entstanden ist. Percy Sledge, der hat bei einem Auftritt an seine verflossene Liebe gedacht und wurde dann so ein bisschen sentimental. Und dann hat er seine Band gebeten, einfach so einen langsamen Blues zu spielen. Den Text dazu hat er dann improvisiert und ganz spontan auf der Bühne performt und damit die Menge begeistert. Und aus dieser Idee entstand dann 1966 einer der größten Soul-Klassiker aller Zeiten. When a Man Loves a Woman. Hier ist Percy Sledge.

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11: Ich bin Angela Kress. Guten Morgen. Deutschland erlebt offenbar einen neuen Höchststand bei Extremismus, Hass und politischer Gewalt. Die Welt am Sonntag hat dazu recherchiert und meldet mindestens 85.000 politisch motivierte Straftaten im vergangenen Jahr. Innerhalb von 10 Jahren habe sich die Zahl mehr als verdoppelt. Aber wahrscheinlich werden auch mehr Taten angezeigt als früher. Rechtsextremisten blieben der größte Treiber politisch motivierter Kriminalität. Ein Aktionstag der Bundeswehr soll die Verbindung zwischen der Bevölkerung und der Bundeswehr stärken. 10 Standorte öffnen heute ihre Türen, darunter auch die Universität der Bundeswehr München in Neubiberg. Dort wird auch Bundesverteidigungsminister Pistorius erwartet und will unter anderem Fragen beantworten. Und auch der Standort in Weiden in der Oberpfalz öffnet heute seine Türen. Brasilien, wir kommen. Die deutschen Fußballerinnen haben mit einem 2:0 gegen Norwegen vorzeitig die Qualifikation für die WM 2027 in Brasilien geschafft. Parallel dazu schlechte Nachrichten vom Männerteam. Nachwuchstalent Lennart Karl fällt nach einer Verletzung am Oberschenkel für die WM in Nordamerika aus. Bundestrainer Nagelsmann hat Offensivspieler Assan Ouedraogo nachnominiert.
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12: Guten Morgen an diesem Samstag. Und wir schauen gleich mal ins Ahorntal. Da können Sie noch bis morgen in der Zeit zurückreisen. Und zwar beim Mittelaltermarkt auf der Burg Rabenstein. Was genau Sie erwartet, erfahren Sie gleich bei uns in 20 Minuten. Nach Bonnie Tyler und It's a Heartache.

Guten Morgen! Es ist Samstag und vielleicht sind Sie da ja jetzt schon in der Früh unterwegs. Da begleiten wir Sie natürlich gerne. Jetzt mit einem 60er von Nancy Sinatra. Die Tochter von Frank Sinatra hat mit diesem Song die Charts gestürmt. Hier ist sie mit ihrer Hammerstimme. These Boots Are Made for Walking, hier bei Radio F.

0: Das ist Radio F am Samstag. Guten Morgen. Und dieses Wochenende können Sie nochmal in der Zeit zurückreisen. Und zwar auf dem Mittelaltermarkt auf der Burg Rabenstein im Ahorntal. Sabine Dess von der Burg Rabenstein. Guten Morgen.
1: Guten Morgen.
0: Was ist denn jetzt am Wochenende bei Ihnen rund um die Burg geboten?
1: Geboten wird ein umfangreiches Programm von Gauklern, mittelalterlichen Feldschlachten und Schaukämpfen. Es gibt Puppentheater für die Kinder und abends jeweils eine große Feuershow. Historische Gruppen aus ganz Deutschland lagern vor der Kulisse der Burg. Händler bieten Warenfeil. Handwerker wie Schmiede, Korbmacher, Drechsler, Bader und viele andere geben Einblick in längst ausgestorbene Berufe.
0: Und was ist denn Ihr persönliches Highlight auf dem Markt?
1: Die Schaukämpfe und Feldschlachten und auch der Bereich, in dem Kinder viel ausprobieren können. Es gibt eine Gauklerschule, da ist Geschicklichkeit gefordert und zwischendurch begeistert immer wieder Puppentheater die Kleinsten. Und natürlich am Abend die spektakuläre Feuershow, die sollte sich kein Gast entgehen lassen.
0: Auf jeden Fall. Vielen Dank an Sabine Dess. Der Mittelaltermarkt auf der Burg Rabenstein geht noch bis morgen. Alle weiteren Informationen zum Programm finden Sie wie immer bei uns auf der Homepage unter radiof.de. Und jetzt starten wir rein mit einem Gute-Laune-Song von Manfred Mann. Hier ist er mit Mighty Quinn.

0: Der Samstag bei Radio F. Guten Morgen. Ja, Kino unter Stern im Himmel und das direkt vom Autositz aus. Und das Ganze auch noch für den guten Zweck. Das geht beim Autokino in Roßthal. Das läuft diese Woche wieder und verwandelt Roßthal in Frankens größten Kinosaal. Warum sich ein Besuch heute Abend definitiv lohnt, das hören Sie gleich in 15 Minuten hier bei Radio F.
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0: Guten Morgen an diesem Samstag, das ist Radio F. Und jetzt schauen wir mal nach Rosthal, da können Sie sich's heute wieder im Autositz gemütlich machen und einen Film anschauen. Und zwar im Autokino in Rosthal, der größte Kinosaal in Franken für den guten Zweck. Jürgen Gloger ist erster Vorstand vom Autokino und Altblech e.V. und organisiert das Ganze. Guten Morgen.
1: Guten Morgen an alle Hörer draußen an den Radios.
0: Beim Autokino in Rosthal, da geht's ja in erster Linie um den guten Zweck, gell?
1: Das ist richtig. Wir spenden unsere Einnahmen an die Fürther Tafel, an das Frauenhaus in Fürth und an unsere Bürgerstiftung in Rosthal, jeweils zu einem Drittel, und haben da letztes Jahr 17.000 Euro mit unserem Autokino spenden können.
0: Super, das ist echt der Wahnsinn. Und das große Finale, das steigt heute Abend bei Oldies but Goldies mit dem Kultfilm The Blues Brothers. Vielen Dank an Organisator Jürgen Gloger. Zum Zuhören reicht übrigens auch ganz einfach das Autoradio und auch die meisten DAB-Radios lassen sich ganz einfach auf UKW umstellen. Alle Infos finden Sie auch nochmal auf radiof.de. Und jetzt gibt's einen 60er von den Tokens, The Lion Sleeps Tonight.

der Samstag bei Radio F. Guten Morgen. Jetzt mit einem Song, der 1967 quasi zur Hymne der Hippie-Bewegung geworden ist und zum Soundtrack der Flower-Power-Zeit. Der Song lädt ein nach San Francisco, voller Frieden, Liebe und auch Blumen im Haar. Und vielleicht erahnen Sie es jetzt schon, wir machen eine kleine Zeitreise direkt in den Summer of Love. Hier ist Scott McKenzie mit San Francisco.

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14: Ich bin Angela Kress. In den ersten 5 Monaten dieses Jahres wurden mehr als 1.400 Spendenorgane registriert, gut 12% mehr als im Vorjahreszeitraum. Das zeigen Zahlen der Stiftung Organtransplantation. Und trotzdem reicht das Angebot nicht aus, berichtet Soita Sowali.
15: Im vergangenen Jahr standen rund 8.200 Patientinnen und Patienten auf den Wartelisten. Am Ende konnte nicht einmal jeder Zweite versorgt werden. Deshalb läuft auch die Debatte über neue Regeln weiter. Eine Gruppe von Bundestagsabgeordneten fordert, dass künftig grundsätzlich jeder Erwachsene als Organspender gilt, außer er widerspricht ausdrücklich.
14: Keine Reformen, keine Sommerpause. Der Bundestag sollte aus Sicht des Verbands der Familienunternehmer die Sommerpause ausfallen lassen, um die geplanten Reformen schnell zu beschließen. Verbandschefin Ostermann befürchtet im Redaktionsnetzwerk Deutschland, dass sonst Einzelmaßnahmen von Interessensgruppen zerpflückt werden und am Ende kaum Entlastungen für Unternehmen und deren Mitarbeiter rauskommen. Die Koalition will aber zumindest in der kommenden Woche ihr angekündigtes Reformpaket konkret anpacken und sich mit Gewerkschaften und Arbeitgebern beraten. Sozialverbände warnen unterdessen, Debatten über höhere Zuzahlungen in der Pflege oder weniger Altersvorsorge machten Betroffenen Angst. Und Angst sei kein guter Begleiter, sagte etwa VdK-Präsidentin Bentele.
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16: Heute gibt es einen angenehmen Mix aus Sonne und vielen Wolken bei bis zu 23 Grad. Morgen übernimmt die Sonne dann wieder öfter das Kommando bei warmen 22 Grad. Allerdings dann auch mit einem kräftigen Wind um die Mittagszeit rum. Am Nachmittag beruhigt sich das Ganze wieder und die neue Woche startet dann sommerlich warm mit bis zu 27 Grad.
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16: Vorsicht auf der A6 Heilbronn Richtung Nürnberg zwischen Herrieden und dem Rastplatz Silberbach. Da liegt nämlich ein Hammer auf dem rechten Fahrstreifen. Und dann gibt's noch eine Meldung für den Landkreis Nürnberger Land. Und zwar zwischen Diepersdorf und dem Abzweig nach Leinburg. In beiden Richtungen Unfallaufnahme. Hier ist ein Fahrstreifen blockiert. Das war's. Ihnen eine gute Fahrt unterwegs. Und falls Sie was sehen, Staus oder Blitzer, gerne direkt bei uns melden im Radio F-Studio. Die Studio- und WhatsApp-Hotline 08000 94 5 94.5.
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16: Einen schönen Samstagvormittag und die größten Hits aller Zeiten in der nächsten Viertelstunde. Das heißt zum Beispiel tolle 80er. Steve Winwood ist mit dabei mit Higher Love. Wir haben sonnige Musik von den Beach Boys aus Kalifornien, Surfing USA. Das sind die meisten 60er. Die gibt's nur hier bei Radio F. Und den Anfang macht ein Riesenhit aus Schweden von ABBA. Hier ist Money, Money, Money. Das sind die 70er bei Radio F. Für Ihr Wochenende.

0: Gute Laune mit Radio F am Wochenende mit Marc Braun am Samstagvormittag bei tollem Wetter, zwar etwas wolkig, aber auf jeden Fall trocken und da kann es dann an anderer Stelle feucht fröhlich werden. Heute und morgen im Nürnberger Burggraben läuft nämlich noch das Fränkische Bierfest und da können Sie tatsächlich über 100 Biersorten von rund 40 Brauereien probieren. Im Laufe der Jahre hat sich das Bierfest ja zu einem echten Treffpunkt für die Freunde des Hopfensafts entwickelt und die kommen laut Bierfestorganisator Thomas Landherr nicht mehr nur aus Franken.
1: Mittlerweile gibt es sehr viele Busreisen auch zum Fränkischen Bierfest. Wirklich interessant, aus welchen Ecken die alle kommen. Es ist nicht nur Deutschland, es sind viele Nachbarländer, viele Tschechen, viele Polen mittlerweile. Immer wieder einige Amerikaner, auch einige Engländer. Es hat auch was mit dem Biergenuss zu tun, wo man sich ja austauscht und so soll es ja sein.
0: Nicht nur die große Auswahl macht das Fränkische Bierfest so besonders, es ist natürlich auch der Ort, denn der Nürnberger Burggraben, das ist sicher einer der schönsten Plätze, um ein, zwei oder auch mehr Bierchen zu trinken. Das sieht auch Nürnbergs Oberbürgermeister Markus König so.
2: Einfach schön da unten. Die Atmosphäre ist einzigartig. Wir sind eine Bierregion, wir sind eine Kulinarikregion. Ich freue mich drauf, weil ich trinke gerne mal ein Helles und wenn es schön gekühlt ist, die besten Biersorten kommen aus Franken. Da muss man einfach schon gut drauf sein, wenn man sich an den Tagen da durchtrinken will.
0: Und extra dafür gibt es übrigens auch das Sprutzglas, also mit dem man für nur 1,50 Euro bei allen Brauereien auf dem Bierfest einen Schnitt zum Probieren bekommt, der Sprutzeler. Also in diesem Sinne, Prost, schönes Wochenende mit Radio.

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10: Heute ein Mix aus Sonne und Wolken. Das Ganze bei angenehmen 23 Grad. Also ideales Wetter fürs Wochenende. Morgen scheint die Sonne sogar noch häufiger. Auch wenn rund um die Mittagszeit ein kräftiger Wind unterwegs ist. Später am Nachmittag wird es dann wieder ruhiger. Bei weiterhin 22 Grad. Und am Montag zum Start in die neue Woche geht es dann wieder Sommerfeeling mit bis zu 27 Grad.
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10: Derzeit keine Staus und auch keine Blitzer, aber falls Sie was entdecken, die Studio- und WhatsApp-Hotline. Das ist die 08.

0: Thousand Papas, California Dreaming, die meisten 60er hier bei Radio F mit Marc Braun am Samstagvormittag. Und da gibt's seit Donnerstag wieder Nachschub in unseren fränkischen Kinos. Darunter der neue Film mit Christoph Maria Herbst namens Sommer auf Asphalt.
1: Was soll ich denn mit dem Kind? Soll ich Milch machen und rumsitzen oder was? Ich muss fahren.
2: Tja, die ungewollte Schwangerschaft ist nicht das einzige Problem, das die quirlige Fahrradkurierin Valeska in Sommer auf Asphalt hat. Denn eines Tages steht ihr Vater Bert vor der Tür. Er erzählt ihr, dass er nur für einen Kurzurlaub da ist. Das stimmt aber nicht.
3: Ich bin hier, weil bei mir was nicht so gut ist. Vor 2 Wochen bin ich auf Arbeit im Friseursalon zusammengebrochen. Sanitäter, Krankenwagen, das volle Programm.
2: Auch wenn es jetzt gerade an der Wohnungstür klingelt, Valeska erfährt dennoch, dass ihr Vater Krebs hat. Einen schwer zu heilenden Gehirntumor, sagt der Onkel Doktor im Krankenhaus.
1: Ich trau dem nicht. Was ist, wenn er da diese Ader trifft?
4: Verblutig.
1: Ja, genau. Und wenn er zu viel wegschneidet, dann wirst du Gemüse und dann
4: muss von dir gewaschen werden, die Gemüse. Denk dran, Gemüse immer waschen, besonders in der Schwangerschaft.
1: Man, jetzt nimm das doch mal ernst.
4: Du klingst ja wie dein Vater.
2: Gehirntumor, ungewollte Schwangerschaft. Die Zutaten sind nicht gerade leicht verdaulich. Aber Sommer auf Asphalt ist trotzdem eine sommerlich leichte und zu Herzen gehende Komödie geworden. Nicht zuletzt dank Hauptdarsteller Christoph Maria Herbst. Stefan Grundler, Radio F, Kinoredaktion.
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13: Ich bin Angela Kress. Es ist wieder Festivalsaison und die Deutsche Umwelthilfe kritisiert die Abfallkonzepte großer deutscher Musikfestivals. Nach einer Umfrage unter den größten 10 heißt es, besonders kritisch ist, dass so viele Einwegverpackungen genutzt werden. Soita Sovali berichtet.
14: Auch bei der Mülltrennung auf Festival- und Campingflächen ist demnach noch Luft nach oben. Immerhin, einige Festivals sind laut der Organisation schon auf dem richtigen Weg. Rock am Ring zum Beispiel hat ein Green Camping-Angebot, bei dem deutlich mehr auf Mülltrennung und Mehrwegverpackungen geachtet wird.
13: Heute ist Tag der Organspende. Dazu sind bundesweit Aktionen geplant. Die zentrale Veranstaltung in Leipzig steht unter dem Motto Zeit, Zeichen zu setzen. Ziel ist es, die Bürgerinnen und Bürger zu überzeugen, eine Entscheidung für oder gegen eine Organspende zu treffen. Die Zahl der Organspenden ist zu Beginn des Jahres gestiegen. Von Januar bis Mai wurden etwa 1.400 Organe gespendet, 12% mehr als im Vorjahreszeitraum. Die bayerischen Bundeswehrstandorte Neubiberg bei München und Weiden in der Oberpfalz haben ihre Türen geöffnet. Das ist Teil eines bundesweiten Aktionstags heute, bei dem sich die Bundeswehr an insgesamt 10 Standorten präsentieren will und auch um Personal werben. Im vergangenen Jahr kamen zum Aktionstag laut Bundeswehr insgesamt mehr als 280.000 Menschen.
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15: Heute gibt es einen richtig schönen, freundlichen Wolkenmix bei maximal 23 Grad. Morgen wird es deutlich sonniger. Dazu kommt allerdings um die Mittagszeit auch ein kräftiger Wind auf. Der lässt ab Nachmittag dann wieder nach und die neue Woche startet richtig sommerlich mit bis zu 27 Grad.
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15: Vorsicht auf der A3 Nürnberg Richtung Würzburg zwischen Nürnberg Nord und Erlangen-Tennenlohe. Hier ist der Standstreifen blockiert, dort stehen 2 liegen gebliebene Fahrzeuge. Und Vorsicht auch auf der A6 Nürnberg Richtung Heilbronn zwischen Nürnberg Langwasser und dem Kreuz Nürnberg Süd. Hier liegen Reifenteile auf der Fahrbahn verteilt und es steht ein defekter LKW an der Standspur. Das war's, Ihnen gute Fahrt, wo es geht. Und wenn Sie was sehen, Staus oder Blitzer, dann gerne direkt bei uns melden im Radio F Studio. Die WhatsApp Hotline ist die 08000 94 5.
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15: Schönen Samstagvormittag mit den größten Hits aller Zeiten. Das heißt, in der nächsten Viertelstunde sind Hits aus den 80ern mit dabei mit einem tollen Duo. Kylie Minogue und Jason Donovan. Especially for you. Dazu haben wir die Beatles aus Liverpool mit den 60ern und Hello Goodbye. Und den Anfang macht Musik aus Südafrika. Hier sind Cloud mit ihrem internationalen Durchbruch Ende der 70er. Yes.

Rock aus Ende der 60er mit John Fogerty und CCR, Creedence Clearwater Revival, Bad Moon Rising hier bei Radio F. Ja, viele Rockfans, die haben an diesem Wochenende ja nur ein Ziel. Klar, das Gelände rund ums Max-Morlock-Stadion, da läuft ja wieder Rock im Park. Seit Wochen ist das Festival schon komplett ausverkauft. Heißt also, wir erleben wieder ein riesiges Festivalwochenende mit zehntausenden Musikfans aus ganz Deutschland und den umgebenden Ländern. Ja, und die Wetteraussichten sehen zumindest für den Rest des Wochenendes immerhin trocken aus. Also beste Voraussetzungen für laute Gitarren, lange Nächte und vor allem matschfreie Schuhe. Ja, und das sollten Sie auch bedenken, wenn Sie da mit dem Auto unterwegs sind rund ums Dutzendteichgelände. Da kann es natürlich auch ein bisschen voll werden. Deshalb da etwas mehr Zeit einplanen. Und allen, die hingehen, natürlich ganz viel Spaß bei Rock im Park.

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11: Heute gibt es einen angenehmen Mix aus Sonne und vielen Wolken bei bis zu 23 Grad. Morgen übernimmt die Sonne dann wieder öfter das Kommando bei warmen 22 Grad. Allerdings dann auch mit einem kräftigen Wind um die Mittagszeit rum. Am Nachmittag beruhigt sich das Ganze wieder und die neue Woche startet dann sommerlich warm mit bis zu 27 Grad.
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11: Zwei Meldungen sind's. Vorsicht auf der A3 Nürnberg Richtung Würzburg zwischen Nürnberg Nord und Erlangen-Tennenlohe. Da ist der Standstreifen blockiert. Da stehen zwei liegen gebliebene Fahrzeuge so rum. Und dann nochmal Vorsicht auf der A6 Nürnberg Richtung Heilbronn zwischen Nürnberg Langwasser und dem Kreuz Nürnberg Süd. Hier steht ein defekter LKW. Hier ist der Standstreifen blockiert. Das war's. Ihnen, wo es geht, gute Fahrt. Und falls Sie was sehen, die Studio- und WhatsApp-Hotline 08000 94 5 94 5.
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0: Peter Cetera, die Stimme von Chicago. Hard to say I'm sorry aus den 80ern hier bei Radio F94.5 mit Marc Braun. Hier ist Ihr Samstag, kurz vor Mittag. Wir haben warmes Wetter draußen. Wir haben zwar viele Wolken, aber auch Sonnenschein. Und es ist richtig was los in der Region. In Erlangen läuft der internationale Comics-Salon. Auf der Burg Rabenstein in der Fränkischen Schweiz, da wartet einer der schönsten Mittelaltermärkte der Region. Im Nürnberger Burggraben läuft aktuell ja das Fränkische Bierfest mit hunderten Bieren zum Probieren. Und in Herzogenaurach wird auch gefeiert, und zwar beim Altstadtfest. Also perfektes Wetter zum Rausgehen, zum Bummeln, zum Genießen und einfach das Wochenende erleben.
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13: Ich bin Angela Kress. Heute ist Tag der Organspende. Im Bundestag will eine Gruppe von Abgeordneten einen neuen Anlauf für eine Widerspruchslösung starten. Dann wäre man in der Regel automatisch Spender, außer man widerspricht. Oliver Urbanke berichtet.
14: 2020 hat der Bundestag die Widerspruchslösung noch abgelehnt. Jetzt könnte aber noch mal Bewegung in die Sache kommen. Im Herbst hat sich der Bundesrat dafür ausgesprochen und im Bundestag haben sich jetzt einige Abgeordnete zusammengetan, um fraktionsübergreifend erneut für eine Widerspruchslösung ab 2030 zu werben.
13: Großes politisches Streitthema gerade, die Pläne zur Pflegereform und wo gespart werden soll. Grünen Vizefraktionsvorsitzende Kahn wirft Bundesgesundheitsministerin Warken vor, dass ihre Pläne zulasten von Frauen gehen würden. Wenn professionelle Pflege für immer mehr Menschen unbezahlbar werde, würden viele sie in der Familie organisieren und da leisten Frauen den größten Anteil unbezahlter Sorgearbeit. Nach einem Hin und Her können Fans bei der Fußball-WM jetzt doch Wasserflaschen mit in die Stadien nehmen. Zumindest in den USA und in Kanada. Und nur, wenn sie aus weichem Plastik original verschlossen sind und maximal 590 Milliliter fassen. Das hat ein FIFA-Manager mitgeteilt. Zuvor hat es noch geheißen, dass Flaschen auch leere verboten sind. Das hatte für heftige Kritik gesorgt.
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15: Heute ein Mix aus Sonne und Wolken. Das Ganze bei angenehmen 23 Grad. Also ideales Wetter fürs Wochenende. Morgen scheint die Sonne sogar noch häufiger, auch wenn rund um die Mittagszeiten kräftiger Wind unterwegs ist. Später am Nachmittag wird es dann wieder ruhiger bei weiterhin 22 Grad. Und am Montag zum Start in die neue Woche geht es dann wieder Sommerfeeling mit bis zu 27 Grad.
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15: Vorsicht auf der A6 Nürnberg Richtung Heilbronn zwischen Nürnberg-Langwasser und dem Kreuz Nürnberg-Süd. Da blockiert ein defekter LKW den Standstreifen. Und dann brauchen Sie noch ein bisschen Geduld im Nürnberger Stadtgebiet. Die B14, die Ansbacher Straße zwischen Stein und der Rednitzstraße. Dichter Verkehr, hier dauert es aktuell 10 Minuten länger. Das war's. Wo es geht, Ihnen eine gute Fahrt. Und falls Sie was sehen, Staus oder Blitzer, gerne direkt bei uns melden. Im Radio F Studio, die Studio- und WhatsApp-Hotline 08000 94 5 94 5.
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15: Mahlzeit am Samstagmittag und da gibt's erstmal drei am Stück mit dabei aus den 80ern. Ist John Parr, St. Elmo's Fire in der nächsten Viertelstunde. Außerdem auch die Equals mit den meisten 60ern. Die Equals mit Eddie Grant und Viva Bobby Joe. Und den Anfang macht einer der größten Musikschreiber aller Zeiten. Hier ist Albert Hammond. Und Everything I Want to Do aus Anfang der 70er bei Radio F.

0: on the Run. Manfred Mann mit Fox on the Run, die 60er bei Radio F 94.5 am Samstagmittag. Am Mittwoch früh, da hat es wie immer die Radio F Blaulichtminute gegeben. Diesmal ging es um Prävention, also wie kann ich mich schützen, ohne mich selbst zu gefährden. Die Expertin Miriam Simon von der Kripo Nürnberg hat da drei Tipps, die leicht zu merken sind und die beginnen alle mit dem Buchstaben L.
1: Lärm, Leute, Licht. Lärm bedeutet, man soll auf sich aufmerksam machen, man soll wirklich um Hilfe rufen. Das zweite L, Leute. Jemanden konkret ansprechen, mal auf die Schulter tippen und um Hilfe bitten oder indem ich jemanden beschreibe und sage, Sie mit dem Kinderwagen, können Sie bitte die 110 anrufen. Das dritte L steht für Licht. Licht bedeutet, ich laufe dorthin, wo Lichter brennen. In der Stadt zum Beispiel in einem Laden oder in einem Restaurant. Denn dort sind wieder Menschen, die mir helfen können.
0: Vielen Dank, Miriam Simon von der Kripo Nürnberg. Sich selbst zu bewaffnen und wenn es nur mit einem Abwehrspray ist, das empfiehlt die Expertin übrigens nicht. Denn wer etwas zur Verteidigung mit sich führt, der gefährdet sich damit auch immer selbst. Das komplette Interview mit Miriam Simon, das können Sie nachhören auf radiof.de. Und die nächste Blaulichtminute, die gibt's wieder am Mittwochmorgen hier bei Radio F in Guten Morgen Franken mit Steffi Pankotsch.

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5: Heute gibt es einen richtig schönen, freundlichen Wolkenmix bei maximal 23 Grad. Morgen wird es deutlich sonniger. Dazu kommt allerdings um die Mittagszeit auch ein kräftiger Wind auf. Der lässt ab Nachmittag dann wieder nach und die neue Woche startet richtig sommerlich mit bis zu 27 Grad.
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5: Vorsicht auf der A6 Nürnberg Richtung Heilbronn zwischen Nürnberg-Langwasser und dem Kreuz Nürnberg-Süd. Hier blockiert ein defekter LKW den Standstreifen. Und dann staut sich's im Nürnberger Stadtgebiet auf der B4 der Regensburger Straße stadteinwärts. Und zwar zwischen der Breslauer Straße und der Pfalzner-Weiher Straße haben wir dichten Verkehr. Es dauert hier ca. 5-10 Minuten länger, bis Sie durch sind. Das war's. Wo es geht, eine gute Fahrt. Und wenn Sie auch noch was sehen, Staus oder Blitzer, einfach direkt bei uns melden im Radio F Studio. Die Studio- und WhatsApp-Hotline 08000 94 5 94 5.
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0: Viele 60er. Die meisten davon gibt's hier bei uns bei Radio F 94.5 mit Marc Braun am Samstagmittag. Ja, in der Zeit zurückreisen, das würden sich sicherlich viele ganz bestimmt wünschen manchmal. Und an diesem Wochenende geht das tatsächlich, zumindest ein bisschen. Und wir reisen nicht nur zurück in die 60er, sondern viel weiter, 1000 Jahre zurück ins dunkle Mittelalter auf der Burg Rabenstein in der Fränkischen Schweiz. Da läuft nämlich an diesem Wochenende wieder der große Mittelaltermarkt. Das klingt alles fast wie Game of Thrones, aber das passiert ganz real mitten in Franken an diesem Wochenende. Und Sie können da zum Beispiel Einblicke gewinnen in längst ausgestorbene Berufe. Sabine Dess von der Burg Rabenstein weiß, was heute und morgen alles geboten ist.
1: Ein umfangreiches Programm von Gauklern, mittelalterlichen Feldschlachten und Schaukämpfen. Es gibt Puppentheater für die Kinder und abends jeweils eine große Feuershow. Historische Gruppen aus ganz Deutschland lagern vor der Kulisse der Burg. Händler bieten Waren feil. Handwerker wie Schmiedekorbmacher, Drechsler, Bader und viele andere geben Einblick in längst ausgestorbene Berufe.
0: Und Sie dürfen nicht nur zuschauen, mitmachen ist ausdrücklich erlaubt.
1: Selber aktiv werden kann man beim Bogenschießen, beim Axtwerfen, die Kleinen beim Wappenmalen, beim Ausprobieren von Geschicklichkeiten in der Gauklerschule. Es gibt am späteren Nachmittag immer einen mittelalterlichen Tanzkurs, den die Gäste sehr, sehr gerne mitmachen.
0: Sabine Dess von der Burg Rabenstein weiß natürlich auch, was man sich auf gar keinen Fall entgehen lassen sollte.
1: Die Schaukämpfe und Feldschlachten und auch der Bereich, in dem Kinder viel ausprobieren können. Es gibt eine Gauklerschule, da ist Geschicklichkeit gefordert und zwischendurch begeistert immer wieder Puppentheater die Kleinsten. Und natürlich am Abend die spektakuläre Feuershow, die sollte sich kein Gast entgehen lassen.
0: Also an diesem Wochenende kann man in der Fränkischen Schweiz nicht nur gut wandern, sondern auch in historischen Zeiten abtauchen. Der Mittelaltermarkt auf der Burg Rabenstein, der läuft noch heute und morgen. Und wir wünschen natürlich viel Spaß bei diesem tollen Wetter und kurzweilige Unterhaltung. Und alle Infos zum Programm finden Sie natürlich wie immer auf radiof.de.

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7: Ich bin Angela Kress. Vor den geplanten Reformberatungen der Bundesregierung wächst der Druck von verschiedenen Seiten. Der Verband der Familienunternehmer fordert im Redaktionsnetzwerk Deutschland, dass der Bundestag auf die Sommerpause verzichtet. Soita Sowali berichtet.
8: Die Familienunternehmer machen sich Sorgen, dass die Reformpläne über den Sommer wieder zerredet werden. Verbandschefin Ostermann fordert deshalb, Reformen noch im August durch den Bundestag zu bringen. Gleichzeitig schlagen auch die Sozialverbände Alarm. Sie warnen vor Einschnitten bei Pflege, Rente oder anderen Sozialleistungen und befürchten, dass viele Menschen das Vertrauen in die Reformpolitik verlieren könnten.
7: Sollte die Arbeitszeit flexibler werden? Handwerkspräsident Dittrich ist dafür, für mehrere Jahre eine flexible Wochenarbeitszeit auszuprobieren. Das starre Korsett eines 8-Stunden-Tages halte der Realität nicht mehr stand, sagte er der Neuen Osnabrücker Zeitung. Die Koalition hatte in ihrem Vertrag geschrieben, dass sie eine wöchentliche Höchstarbeitszeit will, statt einer täglichen. Unter anderem Gewerkschaften sind dagegen. Hass, Einschüchterung und Gewalt gegen politische Gegner nehmen einem Bericht zufolge weiter zu. 85.000 politisch motivierte Straftaten wurden im vergangenen Jahr gemeldet, schreibt die Welt am Sonntag und beruft sich auf Zahlen aus den Bundesländern. Nur Rheinland-Pfalz lieferte keine Daten. Damit sei der bisherige Rekord aus 2024 noch einmal übertroffen worden.
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9: Heute gibt es einen angenehmen Mix aus Sonne und vielen Wolken bei bis zu 23 Grad. Morgen übernimmt die Sonne dann wieder öfter das Kommando bei warmen 22 Grad. Allerdings dann auch mit einem kräftigen Wind um die Mittagszeit rum. Am Nachmittag beruhigt sich das Ganze wieder und die neue Woche startet dann sommerlich warm mit bis zu 27 Grad.
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9: Vorsicht auf der A6 Nürnberg Richtung Heilbronn und zwar zwischen Nürnberg-Langwasser und dem Kreuz Nürnberg-Süd blockiert ein defekter LKW den Standstreifen. Vorsicht auch auf der A9 Nürnberg Richtung München. Zwischen dem Dreieck Nürnberg-Feucht und Allersberg liegen Gegenstände auf der Autobahn. Das war's Ihnen, wo es geht, gute Fahrt. Und falls Sie auch noch was entdecken, die Studio- und WhatsApp-Hotline. Das ist die 08000 94 5 94 5. Einfach direkt rein ins Radio-F-Studio. Gute Fahrt.
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9: Servus, einen schönen Start in Richtung Samstagnachmittag mit ja, jede Menge tollen Hits, mit den größten Hits aller Zeiten. Alison Moyet, die raue Stimme von Alison Moyet ist mit dabei in der nächsten Viertelstunde aus den 80ern mit All Cried Out. Wir haben die meisten 60er mit der erfolgreichsten Familienband der Welt, die Bee Gees mit Massachusetts. Und den Anfang macht der Logical Song aus Ende der 70er. Wir sind Supertramp bei Radio F. Schönen Samstag.

0: neuesten 60er. Hören Sie hier bei Radio F94.5 mit Marc Braun am Samstagnachmittag. Ja, normalerweise ist der Nürnberger Burggraben ja ein Ort der Beschaulichkeit, aber nicht an diesem Wochenende, denn heute und morgen ist da großes Feiern angesagt. Das Fränkische Bierfest läuft. Organisator Thomas Landherr, es ist ja das oder eines der schönsten Feste hier bei uns, das sagen auch viele Nürnberger. Was glauben Sie denn, ist das Besondere am Bierfest?
1: Das Besondere ist natürlich der Burggraben. Das Besondere ist, dass er sich über 1 Kilometer lang hinzieht. Deswegen nennen wir auch den längsten Biergarten Europas. Das Ambiente im Burggraben mit den verschiedensten Brauereien, die verschiedenen Farben, die verschiedenen Schirme ist einfach wunderbar. Wir sind unter anderem auch ein sehr familiäres Fest und das macht uns ein bisschen aus.
0: Das Ambiente ist also wirklich einzigartig, aber die Hauptrolle spielt natürlich das Bier, ist klar. 40 Brauereien sind mit dabei, mehr als 100 verschiedene Sorten gibt's da. Sind da auch Neuzugänge dabei?
1: Wir haben 3 neue Brauereien. Zum einen die Greifenklau aus Bamberg, Dornbräu aus Bruck, Stephansbräu aus Dinkelsbühl. Auch von den Kleinstbrauereien, von den Mikrobrauereien haben wir weiteren Zuwachs. Da ist einmal das Atzengold aus Zirndorf und einmal die Maischerei Meier und Müller aus Würzburg. Ich bin schon ganz gespannt, was die für Biere bringen.
0: Und dazu gibt's Live-Musik auf 6 Bühnen. Und was ist ansonsten noch los auf dem Bierfest?
1: Drumherum haben wir natürlich einen Haufen zu essen. Sehr viele Stände, auch wieder neue Stände dabei. Wir haben das Kids Area mit Schminken, Hüpfburg und allem Pipapo. Auch für Nicht-Biertrinker, es gibt eine Cocktailbar, Frankenwein. Auch alkoholfreie Biere. Viele Brauereien haben mittlerweile alkoholfreie Biere am Start. Lasst euch überraschen.
0: Also heute und morgen noch ist der längste Biergarten Europas im Nürnberger Burggraben geöffnet. Alle Infos finden Sie wie gewohnt im Internet auf bierfest-franken.de.

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20: Heute ein Mix aus Sonne und Wolken. Das Ganze bei angenehmen 23 Grad. Also ideales Wetter fürs Wochenende. Morgen scheint die Sonne sogar noch häufiger. Auch wenn rund um die Mittagszeiten kräftiger Wind unterwegs ist. Später am Nachmittag wird es dann wieder ruhiger bei weiterhin 22 Grad. Und am Montag zum Start in die neue Woche geht es dann wieder Sommerfeeling mit bis zu 27 Grad.
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20: Bitte aufpassen auf der A6 Nürnberg Richtung Heilbronn, zwischen Nürnberg-Langwasser und dem Kreuz Nürnberg-Süd. Dort blockiert ein defekter LKW den Standstreifen. Falls Sie auch noch was entdecken, die Studio- und WhatsApp-Hotline 08000 94 5 94 5, direkt ins Radio F-Studio. Dankeschön fürs Melden und gute Fahrt.
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0: ist Radio F am Samstagnachmittag mit dem Verkehrsfunk. Vorsicht auf der A73 Nürnberg Richtung Bamberg zwischen Beiersdorf Nord und Forchheim Süd. Eine ungesicherte Unfallstelle mit Personen auf der Fahrbahn. Polizei und Rettungswagen sind unterwegs, deshalb bitte hier an dieser Stelle die Gasse für die Rettungs- und Einsatzfahrzeuge bilden und auch freihalten. Dankeschön dafür. Auf der A73 Nürnberg Richtung Bamberg zwischen Beiersdorf Nord und Forchheim Süd. Gute Fahrt.
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17: Ich bin Helen Martin. Heute ist Tag der Organspende und der CSU-Politiker Pilsinger warnt davor, bei der Beratung zur Organspende zu kürzen. Der Rheinischen Post sagte er, dass es die Spenderzahlen eher noch senken würde, wenn Ärzte die Beratung nicht mehr abrechnen könnten. Das vom Kabinett auf den Weg gebrachte Sparpaket für die Krankenkassen sieht unter anderem solche Kürzungen vor. Aktuell reichen die gespendeten Organe bei weitem nicht für alle Menschen auf der Warteliste. Beim Musikfestival Rock im Park haben die Sanitäter und Notärzte einiges zu tun. Seit Anreisebeginn am Donnerstag wurden nach Angaben der Rettungskräfte bisher rund 900 Patientinnen und Patienten behandelt, hauptsächlich wegen Schürfwunden, Verstauchungen und allergischen Reaktionen. Die Veranstalter meldeten für gestern rund 80.000 Besucherinnen und Besucher. Für die deutsche Fußballnationalmannschaft steht am Abend die Generalprobe vor dem WM-Start an. 8 Tage vor dem ersten Gruppenspiel gegen Curaçao testet das DFB-Team gegen Co-Gastgeber USA. Pia Wegner berichtet.
18: Mit einem 4:0-Testsieg gegen Finnland ist die deutsche Nationalelf Anfang der Woche in die USA gereist. Und die Statistik, die spricht dafür, dass die WM-Generalprobe dort ähnlich gut verlaufen könnte. 8 der bisher 12 Partien gegen die USA konnte Deutschland gewinnen. Anstoß in Chicago ist um 20.30 Uhr.
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19: Heute gibt es einen richtig schönen, freundlichen Wolkenmix bei maximal 23 Grad. Morgen wird es deutlich sonniger. Dazu kommt allerdings um die Mittagszeit auch ein kräftiger Wind auf. der lässt ab Nachmittag dann wieder nach und die neue Woche startet richtig sommerlich mit bis zu 27 Grad.
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19: Vorsicht auf der A6 Nürnberg Richtung Heilbronn. Zwischen Nürnberg-Langwasser und dem Kreuz Nürnberg-Süd blockiert ein defekter LKW den Standstreifen. Dann staut sich's auf der A73 Nürnberg Richtung Bamberg. Zwischen Beiersdorf Nord und Forchheim Süd 1 Kilometer Stau. Eine Viertelstunde dauert es hier aktuell länger. Hier ist aktuell ein Rettungseinsatz. Beide Fahrstreifen sind hier gesperrt. Der Verkehr wird über den Standstreifen geleitet. Bitte hier die Gasse für die Rettungs- und Einsatzfahrzeuge bilden und bitte auch die Rettungsgasse freihalten. Dann haben wir noch eine Meldung fürs Nürnberger Stadtgebiet, die Regensburger Straße, die B4, und zwar stadteinwärts zwischen der Breslauer Straße und der Pfalzenerweiher Straße, dichter Verkehr. Hier dauert es aktuell auch 10 Minuten länger. Das war's. Wo es geht, Ihnen eine gute Fahrt. Und wenn Sie noch was sehen, die Studio- und WhatsApp-Hotline ist die 08000 94 5 94 5. Gute Fahrt.
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19: Einen schönen Samstagnachmittag mit den größten Hits aller Zeiten. Da haben wir in der nächsten Viertelstunde den Mann mit den fränkischen Wurzeln mit dabei. Billy Joel, Tell Her About It. Das sind die 80er. Außerdem spielen wir die meisten 60er mit Dion the Wanderer. Und den Anfang, den machen aber aus Schweden. Hier sind die 70er. Hier ist

0: Baby Blue. Femme aus den 60ern. Ja, noch mehr Nostalgie gibt's heute Abend mit Autokino. Das ist was richtig Schönes. Ja, gemütlich im Wagen sitzen und auf der großen Leinwand einen Film angucken. Das geht in Roßtal seit ein paar Tagen. Und zwar schon zum 6. Mal wird dort aktuell ein Autokino präsentiert. Jürgen Gloger ist der erste Vorstand vom Verein Autokino und Altblech e.V. Er organisiert das Ganze. Beim Autokino in Roßtal geht's übrigens in erster Linie um den guten Zweck.
1: Das ist richtig. Wir spenden unsere Einnahmen an die Fürther Tafel, an das Frauenhaus in Fürth und an unsere Bürgerstiftung in Roßtal, jeweils zu einem Drittel, und haben da letztes Jahr 17.000 Euro mit unserem Autokino spenden können.
0: Das ist eine tolle Sache und kommt auch sehr gut an. Und wenn Sie dabei sein möchten, dann geht das nur noch heute Abend. Da steht das große Finale bei Oldies but Goldies an, und zwar mit dem Kultfilm The Blues Brothers. Zum Zuhören reicht übrigens ganz einfach das Autoradio. Auch die meisten DAB-Radios lassen sich problemlos auf UKW umstellen, und dann können Sie den Film im Auto genießen. Alle Infos finden Sie wie immer auf radiof.de.

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10: Heute gibt es einen angenehmen Mix aus Sonne und vielen Wolken bei bis zu 23 Grad. Morgen übernimmt die Sonne dann wieder öfter das Kommando bei warmen 22 Grad. Allerdings dann auch mit einem kräftigen Wind um die Mittagszeit rum. Am Nachmittag beruhigt sich das Ganze wieder und die neue Woche startet dann sommerlich warm mit bis zu 27 Grad.
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10: Vorsicht auf der A73 Nürnberg Richtung Bamberg. Da staut sich's zwischen Beiersdorf Nord und Forchheim Süd. 1 Kilometer Stau, Viertelstündchen dauert's länger. Es sind beide Fahrstreifen gesperrt. Der Verkehr wird über den Standstreifen geleitet. Bitte hier unbedingt die Gasse für die Rettungs- und Einsatzfahrzeuge bilden und auch freihalten. Dann haben wir noch eine Meldung fürs Nürnberger Stadtgebiet. Die B4, die Regensburger Straße, stadteinwärts zwischen der Breslauer Straße und der Pfalzner-Weiher Straße. Dichter Verkehr, es dauert hier knapp 10 Minuten länger. Das war's, wo es geht, Ihnen eine gute Fahrt. Und falls Sie noch mehr entdecken, Staus oder Blitzer, gerne jederzeit bei uns im Radio F-Studio melden. Unter der Studio- und WhatsApp-Hotline 08000 94 5 94 5.
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0: Die meisten 60er, die hören Sie hier bei Radio F 94.5, gerade mit den Mamas und Papas. Dream a little dream of me. Erlangen ist ja aktuell wieder das absolute Comic-Mekka. Also bis einschließlich morgen läuft dort noch der internationale Comic-Salon mit zehntausenden Besuchern, Künstlern aus aller Welt und jeder Menge kreativer Stimmung. Und zwar in der ganzen Stadt. Festivalleiter Bodo Birk freut sich auf ein Wochenende für echte Comic-Fans, sagt aber auch ganz klar, das ist längst keine reine Nischenveranstaltung mehr.
1: Der Salon ist mit seinen Ausstellungen, mit den Lesungen, mit den Gesprächen, mit den Partys, die auch gefeiert werden, mit der Messe, ist einfach ein Ereignis, was für alle, die sich für Kunst und Kultur in irgendeiner Weise interessieren, spannend und interessant ist. Man lässt sich am besten mehrere Tage wirklich durch die Stadt treiben, weil die ganze Stadt wird brummen.
0: Und das ist tatsächlich so. Also während des Comic-Salons verwandelt sich ganz Erlangen in eine große, bunte Bühne mit Ausstellungen. Es gibt Lesungen, Signierstunden, Cosplay und ganz vielen Begegnungen rund um Comics, Graphic Novels und Popkultur.
1: Natürlich sind das die großen Ausstellungen im Stadtmuseum und hier im Kunstpalais, die Ausstellungen auch in der ganzen Stadt, in den Ladengeschäften. Und dann sollte man mal ins Theater gehen, sollte sich Comiclesungen anhören und anschauen. Und natürlich muss man die Messe besuchen und den fast 600 KünstlerInnen, die in Erlangen sein werden, denen man beim Zeichnen an den Ständen über die Schulter schauen kann.
0: Der Comic-Salon ist übrigens wirklich einzigartig im deutschsprachigen Raum. Also unbedingt mal vorbeischauen, das ist wirklich perfekt für so einen spontanen Wochenendausflug nach Erlangen. Der internationale Comics-Salon, der läuft noch bis einschließlich morgen.

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18: Ich bin Helen Martin. Gerade laufen ja Rock im Park und Rock am Ring. Der Festivalsommer ist also eingeläutet. Festivals bedeuten aber auch immer viel Müll. Und genau das kritisiert die Deutsche Umwelthilfe. Die Organisation will mehr Mehrweg, bessere Mülltrennung und nachhaltigere Sanitärkonzepte. Mehr dazu von Zoe Tassovali.
19: Laut der Deutschen Umwelthilfe fällt bei vielen Veranstaltungen noch viel zu viel Einwegmüll an. Rock am Ring sieht das ein bisschen anders und verweist auf spezielle Campingbereiche mit Fokus auf Nachhaltigkeit und Mülltrennung, zusätzliche Recyclingmaßnahmen und mehr Mehrweggeschirr. Die Umwelthilfe fordert trotzdem, Getränke und Essen künftig komplett in Mehrwegverpackungen auszugeben.
18: Aus Bayern kommt Kritik an den geplanten Sparmaßnahmen in der gesetzlichen Krankenversicherung. Die Gewerkschaft Verdi und die Bayerische Krankenhausgesellschaft haben angekündigt, dass sie am Mittwoch in 6 Städten dagegen protestieren wollen, unter anderem in München und Nürnberg, in Augsburg schon am Dienstag. Die Krankenhausgesellschaft rechnet damit, dass die Pläne ein Milliardenloch in die Haushalte der Kliniken reißen könnte. Wie sieht's eigentlich hinter den Kulissen bei der Bundeswehr aus? Das kann man sich heute selbst mal anschauen, und zwar beim Tag der Bundeswehr. Schon zum Mittag haben zehntausende Menschen Kasernen, Forschungseinrichtungen und Übungsgelände besucht. Auch Kanzler Merz war dabei. Er hat den Luftwaffenstützpunkt in Lage bei Rostock besucht. Verteidigungsminister Pistorius war in Neubiberg bei München. Er hat sich über das große Interesse der Bürgerinnen und Bürger gefreut.
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20: Heute ein Mix aus Sonne und Wolken, das Ganze bei angenehmen 23 Grad, also ideales Wetter fürs Wochenende. Morgen scheint die Sonne sogar noch häufiger, auch wenn rund um die Mittagszeit ein kräftiger Wind unterwegs ist. Später am Nachmittag wird es dann wieder ruhiger bei weiterhin 22 Grad und am Montag zum Start in die neue Woche geht es dann wieder Sommerfeeling mit bis zu 27 Grad.
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20: Auf der A73 Nürnberg Richtung Bamberg staut sich's, und zwar zwischen Beiersdorf Nord und Forchheim Süd. Dort aktuell Stau, es dauert 10 Minuten länger. Ein Unfall ist hier passiert. Aktuell sind immer noch beide Fahrstreifen gesperrt. Der Verkehr wird über den Standstreifen geleitet. Staut sich deswegen, und bitte im Stau dran denken, die Gasse für die Rettungsfahrzeuge zu bilden und auch freizuhalten. Dann noch eine Meldung fürs Nürnberger Stadtgebiet. Die B4, die Regensburger Straße, und zwar stadteinwärts zwischen der Breslauer Straße und der Pfalzner Meierstraße. Dichter Verkehr. Hier dauert es knapp 10 Minuten länger, bis sie durch sind. Wo es geht, gute Fahrt.
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Da sind wir doch schon mal ganz rockig in die heutige Ausgabe von Horchzo, unserer fränkischen Kabarett-Sendung, gestartet. Wie es sich gehört an einem Wochenende mit Rock im Park. Wir freuen uns, junge Menschen aus der ganzen Republik und weit darüber hinaus. Zug aus Tschechien war voll, habe ich Freitagnachmittag mitbekommen. Rock im Park am Zeppelinfeld. Und wenn Sie heute Abend auf dem Balkon sind und es klingt so. Dann ist das Iron Maiden. Top Act heute Morgen, Linkin Park. Und die größten Hits aller Zeiten. Aber bei uns, bei Radio F. Rund um die Uhr und natürlich auch am Samstagnachmittag in Horchzow, unserer fränkischen Kabarett-Sendung. Günter Moosberger ist für Sie am Radio F-Mikrofon. Und wir starten in die heutige Ausgabe ganz melodiös mit den Beatles.

0: Samstagnachmittag bei Radio F mit euch zu unserer fränkischen Kabarett-Sendung. Die Jugend Europas bei uns zu Gast am Zeppelinfeld und die Eltern aus Bamberg sind das Thema von McHerder.
1: Ich meine, das muss man sagen, Kinder erziehen ist schwierig. Was ist wirklich schwierig? Alleinerziehend mit einem Kind. Was ist noch schwieriger? Alleinerziehend mit zwei Kindern. Und Leute, ich habe die Höchststrafe. Alleinerziehend mit zwei Kindern. Und die Mutter meiner Kinder wohnt auch noch bei mir. Ja, aber Leute, wir brauchen Kinder. Nee, wir brauchen Kinder. Jeder, der ein Kind in die Welt setzt, darf einmal pro Halbjahr falsch parken. Und dann geht was. Leute, die zwei Kinder in die Welt setzen, dürfen grundsätzlich falsch parken. Drei Kinder, die kriegen einen Schwerbehindertenausweis.
0: So, damit es keinen Ärger gibt, sind natürlich nicht Kinder bei Rock im Park, sondern junge Erwachsene. Das ist Gary Puckett. Das ist einer der größten Hits aller Zeiten. Das ist Young Girl. Yo.

Samstagnachmittag bei Radio F mit euch zu unserer fränkischen Kabarett-Sendung. Günter Moosberger für Sie am Radio F Mikrofon bis 18 Uhr. Haben wir zusammen das Vergnügen, haben wir uns noch einiges vorgenommen. Bengerzratzen gibt's jetzt gleich in ein paar Minuten, vorher die größten Hits aller Zeiten. Joe Cocker ist dabei, Musik aus Italien. Toto Cutugno hat ja jetzt ein bisschen Zeit, muss keine WM gucken. L'Italiano, Musik aus Italien. Und das hier, das ist Bonnie Tyler, Lost in France.

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Joe Cocker haben Sie erkannt. Auch er bei den großen Festivals. Naja, schon eine Weile her. Für viel Begeisterung gesorgt. Und bei mir in Heuchzow, unserer fränkischen Kabarettsendung, gibt's jetzt die Version aus Schweinau eines Hits von Glaub von Peter Alexander.

Crossover sagt man, glaube ich, neuerdings dazu. Ein Titel aus Österreich von Jungs aus Nürnberg gespielt in einer Country-Version. Bengatzratzen waren das. Und das hier, das ist Sailor.

Samstagnachmittag, 15 bis 18 Uhr, das heißt, horch so unsere fränkische Kabarett-Sendung bei Radio F. Und die erste Stunde geht schon so nach und nach unseren 16 Uhr Nachrichten entgegen. Günther Moosberger ist für Sie am Radio F-Mikrofon. Wir tasten uns mit Soul Sister den Nachrichten entgegen. Und danach sind wir zurück zu fränkischem Humor, fränkischem Kabarett und mehr fränkischer Musik.

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11: Ich bin Helen Martin. Es gibt ein bisschen mehr Hoffnung für viele schwerkranke Menschen. In den ersten 5 Monaten des Jahres wurden in Deutschland mehr als 1.400 Organe gespendet, gut 12% mehr als im Vorjahreszeitraum. Aber trotzdem, die Zahl der Spenden reicht weiter nicht aus. Sorita Sowali.
12: Der leichte Anstieg bei den Spenden dürfte die Diskussion über neue Regeln trotzdem weiter anheizen. Denn in Deutschland gilt bisher nur jemand als Organspender, der zu Lebzeiten zustimmt oder dessen Angehörige nach dem Tod ihr Einverständnis geben. In vielen anderen europäischen Ländern ist das anders. Dort gilt grundsätzlich jeder als Spender, solange er nicht widerspricht.
11: Bekommt die schwarz-rote Koalition die nötigen Reformen hin? In Umfragen sagen viele Bürger nein. Kanzler Merz ist aber trotzdem zuversichtlich. Die schwarz-rote Koalition habe die Kraft und die Geschlossenheit für einen Aufbruch, so Merz beim Landesparteitag der CDU Mecklenburg-Vorpommerns. Er hat auf die Pläne zur Digitalisierung und Entbürokratisierung verwiesen. Papst Leo ist zu Besuch in Spanien. In Madrid wurde er vom spanischen Königspaar empfangen. Auf dem Programm stehen heute noch der Besuch eines Obdachlosenheims und eine Gebetswache mit mehreren hunderttausend Gläubigen im Bernabeu-Stadion. Auf dem Hinflug hatte Leo Russlands Präsident Putin kritisiert, weil der Verhandlungen über einen Waffenstillstand in der Ukraine abgelehnt hatte. Linke Aktivisten haben AfD-Politiker in Heidenheim beim Frühstück im Hotel gestört und eine Protestbotschaft serviert. Ein Hakenkreuz aus veganem Hackfleisch. Zu der Aktion haben sich Aktivisten aus dem Umfeld des Zentrums für politische Schönheit bekannt. Die Polizei prüft jetzt den Verdacht des Verwendens von Kennzeichen verfassungswidriger Organisationen.
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Mit Gordon Lightfoot sind wir gestartet in die zweite Stunde von Neuch Zoo, unserer fränkischen Kabarettsendung. Einer der größten Hits aller Zeiten, haben Sie erkannt. Sundown war das. Ist ja noch ein Weilchen hin bis Sundown. Wenn man früh schlafen gehen will oder früh schlafen gehen muss, manch einer, der Schicht arbeitet, muss das ja machen, dann kommen wir gar nicht umhin. Vorhänge zu. Drei Wöchlein noch, dann ist die kürzeste Nacht des Jahres und wir alle seufzen und sagen, oh je, wie die Zeit vergeht. Zweite Stunde von Neuch Zoo, unserer fränkischen Kabarett-Sendung. Günter Moosberger sagt Ihnen hallo und herzlich willkommen dazu. Und wir starten in diese Stunde mit einem der größten Hits aller Zeiten. Das sind die Birds und das kennen Sie. Mr. Tambourine Man ist das.

0: Soll mal einer sagen, bei uns ist nichts los. Fehlanzeige. Bergkirch war es zu Ende und jetzt läuft Rock im Park. Nicht unbedingt, dass die Jungs und Mädels jetzt auch zu Rock im Park Dirndl und Lederhosen anziehen, aber sie werden dort sicherlich bis Sonntagabend ihr Vergnügen haben. Unser Experte für den Berg war Klaus-Karl Kraus, der hat uns an dieser Stelle immer viel Vergnügen mit seinem Bergprogramm Der Berg brüllt, also mit Ausschnitten daraus gemacht. Und damit Sie nicht glauben, Klaus-Karl Kraus hat von nichts anderem eine Ahnung als vom Berg, gibt's jetzt voll das Kontrastprogramm Klaus-Karl Kraus über Bayreuth und genau Richard Wagner.
1: Und dann geht's los, also der Vorhang geht auf, die Narren stürzen auf die Bühne und die Erste fängt schon das Brüllen an. Wo ist Siegfried? Und ich denke mir, ja, wieso fangen die an, wenn der nicht da ist? Und dann haben die gute 28 Minuten lang den Siegfried gesucht. Ich hab mir gedacht, ja, wo wird denn der sein? In Bayreuth ist doch der Hund gefreckt. Wo wird denn der Siegfried sein? Die sollen halt einmal in der Kantine nachschauen. Ne? Dann irgendwann kommt er daher, katscht von ganz hinten auf der Bühne. Meinen Sie, der hätte sich entschuldigt? Null! Da hat er sich zu den anderen hingestellt, dann haben sie sich über 40 Minuten gefreut, dass der Blädel endlich da war. Und dann war Pause.
0: Auch in Bayreuth die Welt zu Gast bei uns in Franken. Klaus-Karl Kraus war das. Am Samstagnachmittag in Heuchzober Radio F, unserer fränkischen Kabarettsendung.

Wochenende bei Radio F auf der 94.5, Samstagnachmittag mit euch zu unserer fränkischen Kabarettsendung. Günter Mosberger für Sie am Radio F-Mikrofon. Rock im Park, das Ereignis dieser Tage, versuchen wir auch ein klein bisschen mitzuhalten. Jetzt gibt's gleich fränkischen Rock von Maximilian Gerner. Vorher die größten Hits aller Zeiten. Monkeys sind dabei, Bruce Springsteen ist dabei und das hier, das ist Eruption.

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Am Zeppelinfeld gibt es in diesen Tagen bis Sonntagabend einen Zug durch die aktuelle Szenerie. Alles, was in der Rockmusik derzeit angesagt ist. Und bei uns gibt es jetzt einen Zug durchs Radio Evland. Nicht, dass der Rock dabei zu kurz käme. Kerners Combo Rock ist das. Musik aus Gostenhof.

Miller the Killer, Klaus Brandl am Klavier, Dieter Schreiber am Bass und Anselm Geiler am Schlagzeug. Maximilian Kerners Werk, Kerners Combo Rock. Und hier kommt Bob Marley.

Wenn ich eins vermisse, dann sind das die Jungs in Schwarz und Rot. Da tröstet Christenberg mit Lady in Red nur ganz vage drüber. Es ist für mich ja ein schreckliches Wochenende. Es ist ein fußballloses Wochenende. Die Weltmeisterschaft ab Donnerstag kann man zumindest im Fernsehen wieder ein bisschen gucken. Und bis der Club und bis die Spielvereinigung Greuther Fürth wieder mal auf den Platz gehen. Ich glaube, da wird's August. Ich tröste mich mit einem tollen Nachmittag hier im Radio F-Studio. Heucht so, bis 18 Uhr haben wir zusammen das Vergnügen. Günther Moosberger ist für Sie am Mikrofon und mit Whitney Houston. Geht's den 17 Uhr Nachrichten entgegen.

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9: Ich bin Helen Martin. Über 100.000 Menschen sind heute zum Tag der Bundeswehr gekommen. Bei verschiedenen Standorten von Heer, Luftwaffe und Marine gab es einen Blick hinter die Kulissen. Verteidigungsminister Pistorius hat zu diesem Anlass einen stärkeren Zusammenhalt von Gesellschaft und Truppe beschworen. Es habe in den vergangenen Jahren wenig Raum für Begegnungen gegeben, so Pistorius beim Besuch der Universität der Bundeswehr in Neubiberg bei München. Das ändere sich durch solche Tage. Seit Mai 2025 hat es über 50.000 unerlaubte Einreisen nach Deutschland gegeben. Diese Bilanz hat jetzt die Bundespolizei gezogen. Rund 37.000 Menschen wurden demnach direkt an der Grenze zurückgewiesen. Bundesinnenminister Dobrindt hatte die Grenzkontrollen nach seinem Amtsantritt verschärft. Zuvor waren sie von seiner Amtsvorgängerin Faeser bereits auf alle deutschen Landesgrenzen ausgeweitet worden. In Nürnberg ist Rock im Park in vollem Gange. Die Sanitäterinnen und Sanitäter hatten bisher gut zu tun auf dem Festival. Über 900 Menschen wurden schon behandelt, hauptsächlich wegen Schürfwunden, Verstauchungen oder allergischen Reaktionen. Eine Besucherin hatte aus Versehen den Verschluss von einer Getränkedose verschluckt. Ihr wurde empfohlen, damit aber besser ins Krankenhaus zu gehen. Noch 8 Tage, dann startet die deutsche Fußballnationalmannschaft in die WM mit dem ersten Gruppenspiel gegen Curaçao. Heute Abend steht die Generalprobe an. Im letzten Testspiel geht's gegen Co-Gastgeber USA. Anpfiff in Chicago ist um 20.30 Uhr unserer Zeit.
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München kann man noch. An diesem Samstagnachmittag zusammen in Horchzow unsere fränkischen Kabarett-Sendung. Bisschen fränkische Musik, fränkisches Kabarett. Bis 18 Uhr. Günter Moosberger ist für Sie am Radio F-Mikrofon. Möglicherweise gibt es bei Ihnen ja am Arbeitsplatz oder am Stammtisch die gleichen Diskussionen. Ist diese Fußball-WM, die jetzt am Donnerstag in Mexiko, in Kanada und in den USA beginnt, ist die toll oder können wir da so ein bisschen dran rummotzen und sagen, ah, der Präsident ist blöd und Magenta ist blöd, weil sie mit Helene Fischer einen deutschen WM-Song kreiert haben und weil die FIFA da natürlich Werbung ohne Ende reinpackt, wo immer das nur irgendwie geht. Alles so ein bisschen unser Gemotze, viel Fröhlichkeit dazu habe ich in der Südstadt mitbekommen. Bin gerade auf dem Weg ins Funkhaus durch die Landgrabenstraße gekommen, Wölkernstraße, Landgrabenstraße, so an der Ecke. Ein Laden, bunt beflaggt mit allem, was es an Fahnen für die WM gibt. Doch schön, wenn sich außer mir andere auch noch ein bisschen drauf freuen. Das ist der Samstagnachmittag mit Horchzow und den größten Hits aller Zeiten bei Radio F. Da sind die Beach Boys. Hilfe kommt von ihnen. 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

Die größten Hits aller Zeiten bei Radio F und Vince. Wirklich einen großen Hit gibt. Dann war das einer davon. Sally Carr hat gesungen. Middle of the Road war das. 29 Wochen lang, fast ein halbes Jahr in Deutschland auf der 1. Noch länger, fast ein Jahr lang auf der 1 in Großbritannien. 1971, selbst in der Schweiz und in Österreich. Middle of the Road war das. Einer der größten Hits aller Zeiten. Und hier kommt ein Song, der von den Heuchzuhörern in diesen Tagen so eine Art Nummer 1 ist. Hier kommt, viel gewünscht, Dietmar Scholz und seine Hymne auf die Fränkische Schweiz.

Ist doch schön bei uns. Ganz toller Song von Dietmar Scholz. Gefällt nicht nur mir. Viel gewünscht von den Radio-F-Hörern. Und das sind die Ronettes. Be My Baby ist das.

Passt Samstagnachmittag, späte Samstagnachmittag bei Radio F mit euch zu unserer fränkischen Kabarettsendung. Günter Moosberger für Sie am Radio F Mikrofon. Halbe Stündchen haben wir noch. Mehr fränkisches Kabarett nehmen wir uns natürlich vor. Und jede Menge Hits. Lionel Richie gibt's gleich. Madonna ist dabei. Beim WM-Endspiel soll sie in der Pause was vorsingen. Und das hier, das ist ein ganz toller Titel. Einer der größten Hits aller Zeiten. Das ist Boat on the River. Das ist Dicks.

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0: Fränkische Humor, fränkische Musik und fränkisches Kabarett, das ist der Samstagnachmittag bei Radio F. Einen haben wir noch, Ausschnitt aus einem der Programme von McHerder, aufgezeichnet bei ihm daheim in Bamberg.
1: Ich meine, das muss man sagen, Kinder erziehen ist schwierig. Was ist wirklich schwierig? Alleinerziehend mit einem Kind. Was ist noch schwieriger? Alleinerziehend mit zwei Kindern. Und Leute, ich habe die Höchststrafe. Alleinerziehend mit zwei Kindern. Und die Mutter meiner Kinder wohnt auch noch bei mir. Ja, aber Leute, wir brauchen Kinder. Nee, wir brauchen Kinder. Jeder, der ein Kind in die Welt setzt, darf einmal pro Halbjahr falsch parken. Und dann geht was. Leute, die zwei Kinder in die Welt setzen, dürfen grundsätzlich falsch parken. Drei Kinder, die kriegen einen Schwerbehindertenausweis.
0: So, kleines Scherzchen von McHerder gegen Ende der heutigen Ausgabe von euch zu. Hier kommt Lynyrd Skynyrd. Sweet Home Alabama ist das.

Und damit schließt unser kleiner fränkischer Gemischtwarenladen für heute Nachmittag. Das war Heuch zu, fränkische Musik, bisschen fränkische Musik, fränkisches Kabarett und fränkischer Humor bei Radio F an einem langen Samstagnachmittag. Günter Moosberger war für Sie am Radio F Mikrofon und sagt Ihnen jetzt Pfirti. Ja, jetzt kommen die Spider-Murphy-Gangs. Sie erinnern sich an die Diskussion Bergkirchweih und so, was man da spielen darf und was man nicht spielen darf. Schönen Samstagabend, Rock im Park am Balkon hören, wenn Sie nicht allzu weit davon weg sind. Oder Burggraben, fränkische Biere trinken soll es, glaube ich, auch noch geben, habe ich mitbekommen. Ihnen wird schon was einfallen. Hier kommt die Spider-Murphy-Gang. Pfirti Gott, Elisabeth und allen anderen natürlich auch.

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13: Ich bin Helen Martin. Kann die Bundesregierung Deutschland modernisieren? Kanzler Merz hat Zweifel daran zurückgewiesen. Beim Landesparteitag der CDU Mecklenburg-Vorpommern hat er betont:
14: Ich persönlich bin davon überzeugt, dass wir in Deutschland die Kraft für die notwendigen Reformen haben. Und ich sage auch, die Koalition in Berlin hat die Kraft und die notwendige Geschlossenheit. Ich bin jedenfalls sicher, dass wir die gegenwärtigen Schwierigkeiten überwinden können.
13: Er sei zuversichtlich, dass Deutschland in relativ kurzer Zeit schon ganz anders aussehen könne, so Merz weiter. Die Reformen beschäftigen auch den Verband der Familienunternehmer. Der fordert, dass deshalb die Sommerpause im Bundestag ausfallen sollte. Stattdessen solle man eben über die Reformen beraten und die entsprechenden Gesetze beschließen. Darüber berichtet das Redaktionsnetzwerk Deutschland. Die Befürchtung, verschiedene Interessengruppen könnten die einzelnen Maßnahmen zerpflücken, sodass am Ende kaum Entlastungen für die Unternehmen und ihre Mitarbeiter rauskommen. Nach wie vor gibt es in Deutschland viel politisch motivierte Kriminalität. Die Welt am Sonntag hat recherchiert, dass die Zahl der Delikte letztes Jahr einen neuen Höchststand erreicht hat. Demnach haben die Behörden mindestens 85.000 politisch motivierte Straftaten registriert. Den stärksten Zuwachs gab es bei linksextremen Straftaten. Die größte Gefahr geht weiterhin vom Rechtsextremismus aus. Der Papst hat seine einwöchige Spanienreise begonnen. Zum Auftakt wurde er vom spanischen Königspaar in Madrid empfangen. In einer Rede hat der Pontifex den Spaniern für die Einhaltung des Völkerrechts gedankt. Das Land setze sich für Frieden und Solidarität zwischen den Völkern ein. Spaniens Regierung hatte den Angriff der USA und Israels auf den Iran kritisiert. Zum Tennis. Mira Andreeva hat das French Open-Finale in Paris gewonnen. Die 19-jährige Russin hat sich gegen die Polin Maja Chalinska durchgesetzt und damit ihren ersten Grand-Slam-Titel geholt. Und zum Fußball. Da steht am Abend das letzte Testspiel der deutschen Nationalmannschaft vor der WM an. Gegner ist Co-Gastgeber USA. Anpfiff ist um 20.30 Uhr.
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8: Ich bin Helen Martin. Der Vorsprung der AfD zur Union ist in einer aktuellen Umfrage noch mal größer geworden. Die Partei steht in der neuesten INSA-Umfrage für die Bild bei 29% und die Union bei 21%. Ursula Winkler hat die Details.
9: Die übrigen Parteien blieben in der Umfrage bei ihren Werten. Die SPD bei 12, die Grünen bei 14 und die Linke bei 11%. FDP und BSW würden mit jeweils 3% den Einzug in den Bundestag verpassen. In einer weiteren Bildumfrage sinken auch die persönlichen Werte von Kanzler Merz weiter. 77% der Befragten sind mit ihm unzufrieden.
8: Ob Heer, Luftwaffe oder Marine. In ganz Deutschland haben heute Standorte der Bundeswehr ihre Türen für Besucherinnen und Besucher geöffnet. Heute war nämlich Tag der Bundeswehr. Verteidigungsminister Pistorius hat sich über das Interesse gefreut. Gleichzeitig hat er den Tag genutzt, um einen stärkeren Zusammenhalt von Gesellschaft und Truppe zu beschwören. Es habe in den vergangenen Jahren wenig Raum für Begegnungen gegeben. Das ändere sich durch solche Veranstaltungen, so Pistorius. In Berlin ist der Ebola-Patient aus der Charité entlassen worden. Wie die Klinik mitgeteilt hat, ist er in einem guten Gesundheitszustand. Seit einer Woche sei das Virus bei ihm nicht mehr nachgewiesen worden. Der Mann, ein US-Amerikaner, hatte sich in der Demokratischen Republik Kongo infiziert. Dort hatte er als Arzt gearbeitet. Zehntausende Menschen feiern an diesem Wochenende bei Rock im Park in Nürnberg. Und da fällt natürlich auch viel Müll an. Die Deutsche Umwelthilfe hat jetzt die Abfallkonzepte von großen Musikfestivals kritisiert, zum Beispiel, weil es zu viel Einwegmüll geben würde. Außerdem fordert die Organisation bessere Mülltrennung und nachhaltigere Sanitärkonzepte. Für die deutsche Fußballnationalmannschaft steht heute Abend die Generalprobe vor der WM an. Im letzten Testspiel geht's gegen Co-Gastgeber USA. Anpfiff ist um 20.30 Uhr. Und zum Tennis, da hat Mira Andrejewa das French Open-Finale in Paris gewonnen. Die 19-jährige Russin hat sich gegen die Polin Maja Chalinska durchgesetzt.
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3: Ich bin Helen Martin. Vor rund einem Jahr hatte Innenminister Dobrindt die Grenzkontrollen intensiviert. Die Bundespolizei hat seit Mai 2025 über 50.000 unerlaubte Einreisen nach Deutschland festgestellt. Rund 37.000 Personen seien zurückgewiesen worden, heißt es. Ursula Winkler berichtet.
4: Vor der Verschärfung der Grenzkontrollen sind nur Menschen ohne Asylgesuch zurückgewiesen worden oder wenn sie eine Wiedereinreisesperre hatten. Inzwischen sollen alle Asylbewerber zurückgewiesen werden, es sei denn, sie sind krank, schwanger oder hilfsbedürftig. Minister Dobrindt hält die Kontrollen für wirkungsvoll. Sie wurden vorerst bis Mitte September verlängert.
3: Immer wieder hängt in der Bundesregierung der Haussegen schief. Kanzler Merz ist trotzdem zuversichtlich, dass die geplanten Sozialreformen beschlossen werden. Die Koalition habe die Kraft und die notwendige Geschlossenheit, so Merz auf dem CDU-Landesparteitag in Mecklenburg-Vorpommern. Er sei zuversichtlich, dass Deutschland schon wieder in relativ kurzer Zeit ganz anders aussehen könne. Zum Auftakt seiner Spanienreise ist Papst Leo in Madrid vom spanischen Königspaar empfangen worden. In einer ersten Rede hat der Pontifex Spanien außerdem für die Einhaltung des Völkerrechts und des Multilateralismus gedankt. In den nächsten Tagen wird der Papst noch Barcelona und die Kanarischen Inseln besuchen. Immer einen Plan B in der Hinterhand haben. Das rät der Fahrgastverband Pro Bahn allen, die in diesem Sommer mit dem Zug unterwegs sind. Der Ehrenvorsitzende des Verbands, Neuss, hat der Rheinischen Post gesagt, dass sich Bahnfahrerinnen und Fahrer auf viele Umleitungen, längere Fahrzeiten und ausgefallene Züge einstellen müssten. Die Bahn nutze die Ferienzeit nämlich für diverse Instandsetzungsmaßnahmen. Die erste Runde des Fußball-DFB-Pokals ist ausgelost worden. Der amtierende Pokalsieger, der FC Bayern München, muss gegen den Zweitliga-Aufsteiger Osnabrück ran. Augsburg spielt in Runde 1 gegen Cottbus, ebenfalls ein Zweitliga-Aufsteiger. Der erste FC Nürnberg trifft auf den Drittligisten Viktoria Köln und Greuther Fürth bekommt es mit dem Zweitliga-Konkurrenten aus Bochum zu tun.
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1: Ich bin Helen Martin. Vor rund einem Jahr hatte Innenminister Dobrindt die Grenzkontrollen intensiviert. Die Bundespolizei hat seit Mai 2025 über 50.000 unerlaubte Einreisen nach Deutschland festgestellt. Rund 37.000 Personen seien zurückgewiesen worden, heißt es. Ursula Winkler berichtet.
2: Vor der Verschärfung der Grenzkontrollen sind nur Menschen ohne Asylgesuch zurückgewiesen worden oder wenn sie eine Wiedereinreisesperre hatten. Inzwischen sollen alle Asylbewerber zurückgewiesen werden, es sei denn, sie sind krank, schwanger oder hilfsbedürftig. Minister Dobrindt hält die Kontrollen für wirkungsvoll. Sie wurden vorerst bis Mitte September verlängert.
1: Immer wieder hängt in der Bundesregierung der Haussegen schief. Kanzler Merz ist trotzdem zuversichtlich, dass die geplanten Sozialreformen beschlossen werden. Die Koalition habe die Kraft und die notwendige Geschlossenheit, so Merz auf dem CDU-Landesparteitag in Mecklenburg-Vorpommern. Er sei zuversichtlich, dass Deutschland schon wieder in relativ kurzer Zeit ganz anders aussehen könne. Zum Auftakt seiner Spanienreise ist Papst Leo in Madrid vom spanischen Königspaar empfangen worden. In einer ersten Rede hat der Pontifex Spanien außerdem für die Einhaltung des Völkerrechts und des Multilateralismus gedankt. In den nächsten Tagen wird der Papst noch Barcelona und die Kanarischen Inseln besuchen. Immer einen Plan B in der Hinterhand haben. Das rät der Fahrgastverband Pro Bahn allen, die in diesem Sommer mit dem Zug unterwegs sind. Der Ehrenvorsitzende des Verbands, Neuss, hat der Rheinischen Post gesagt, dass sich Bahnfahrerinnen und Fahrer auf viele Umleitungen, längere Fahrzeiten und ausgefallene Züge einstellen müssten. Die Bahn nutze die Ferienzeit nämlich für diverse Instandsetzungsmaßnahmen. Die erste Runde des Fußball-DFB-Pokals ist ausgelost worden. Der amtierende Pokalsieger, der FC Bayern München, muss gegen den Zweitliga-Aufsteiger Osnabrück ran. Augsburg spielt in Runde 1 gegen Cottbus, ebenfalls ein Zweitliga-Aufsteiger. Der erste FC Nürnberg trifft auf den Drittligisten Viktoria Köln und Greuther Fürth bekommt es mit dem Zweitliga-Konkurrenten aus Bochum zu tun.
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1: Sieh mal.
2: Was ist das?
1: 1 Million Euro.
2: Du hast 1 Million Euro gestohlen?
3: Nun, so einfach ist das nicht. Denn Stan will die Tasche mit dem Geld in Ab durch die Mitte mit Vollgas durch Paris wieder zurückgeben. Geklaut hat er sie aus dem Safe seines Chefs. Der weiß davon aber noch nichts und will ihn gerade befördern.
4: Du fliegst morgen früh nach Riga, um die Tasche zu übergeben.
5: Also morgen ist bei mir schlecht. Denn ich habe gleich morgen früh einen Termin, also beim Zahnarzt.
4: Du hast mich berührt. Als ich dein Schreiben las, habe ich eine Träne vergossen. Es war schön, klar, akribisch formuliert. Du hast den Arschgeigen ordentlich Paroli geboten. Ich würde dir gerne eine Chance geben. Was machen die Zahnschmerzen?
5: Sie sind weg.
3: Jetzt brennt's in der Hütte. Stan beauftragt den Schlüsseldienstmonteur Hippolyt, den Safe des Chefs zu knacken, damit er die Tasche wieder reinlegen kann.
6: Ich vertraue ihn nicht.
5: Also gut, 700 Euro. Wie klingt das? Einverstanden?
6: 700? Nein, ich beteilige mich nicht an Einbrüchen. Dafür warten 3 bis 5 Jahre. Knast
5: nein, nein, warten Sie. Sehen Sie diese Tasche? Die muss bis morgen früh 6 Uhr wieder zurück in diesen Safe. Und in der Wohnung dort ist der Zweitschlüssel. Wir nehmen nichts weg, wir bringen es zurück. Das ist doch eine gute Tat.
3: Also gut, Hippolyt willigt ein. Und damit beginnt ein turbulentes Abenteuer, das die beiden auch zu Hippolyts Mutter bringt.
7: Verschwinde von hier oder ich rufe die Polizei!
5: Bist du sicher, dass sie das ist?
7: Ja. Ich bin's, Mama. Mach die Türkette ab.
6: Wer ist denn dieser Trottel?
5: Ja, das ist deine Mutter.
6: Das ist dein Freund und du musst ihn nicht gleich beleidigen. Entschuldige, sie meint das nicht so. Hm. Na los, komm rein. Na mach schon, Maman beißt nicht. Ist sie nicht charmant?
3: Die Mutter weist verblüffende Ähnlichkeiten zu Hippolyt und dessen Darsteller Christian Clavier auf. Frankreichs großer Komiker ist es auch, der Ab durch die Mitte mit Vollgas durch Paris ganz klar seinen Stempel aufdrückt. Stefan Grundler, Radio F, Kinoredaktion.

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4: Ich bin Helen Martin. Zehntausende Menschen haben heute den Bundeswehr-Aktionstag genutzt, um einen der 10 Standorte zu besuchen, die mitgemacht haben. Verteidigungsminister Pistorius war an der Universität der Bundeswehr in Neubiberg bei München. Der SPD-Politiker hat betont:
5: Der Tag der Bundeswehr zeigt, was unsere Frauen und Männer leisten, was sie können, wer sie sind. Er zeigt aber auch, die Bundeswehr gehört in die Mitte der Gesellschaft.
4: Der Tag der Bundeswehr soll außerdem auch junge Menschen für den neuen Wehrdienst anwerben. Der Vorsprung der AfD zur Union ist in einer aktuellen Umfrage noch mal größer geworden. Die Partei steht in der neuesten INSA-Umfrage für die Bild bei 29%, die Union bei 21%. Die anderen Parteien bleiben bei ihren Werten, die SPD bei 12, die Grünen bei 14 und die Linke bei 11%. Außerdem ist die Beliebtheit von Kanzler Merz weiter gesunken. 77% der Befragten sind mit ihm unzufrieden. In Berlin ist der Ebola-Patient aus der Charité entlassen worden. Wie die Klinik mitgeteilt hat, ist er in einem guten Gesundheitszustand. Seit einer Woche sei das Virus bei ihm nicht mehr nachgewiesen worden. Der Mann, ein US-Amerikaner, hatte sich in der Demokratischen Republik Kongo infiziert. Dort hatte er als Arzt gearbeitet. In Nürnberg ist Rock im Park in vollem Gange. Die Sanitäterinnen und Sanitäter hatten bisher gut zu tun auf dem Festival. Über 900 Menschen wurden schon behandelt, hauptsächlich wegen Schürfwunden, Verstauchungen oder allergischen Reaktionen. Eine Besucherin hatte aus Versehen den Verschluss von einer Getränkedose verschluckt. Ihr wurde empfohlen, damit aber besser ins Krankenhaus zu gehen. Die erste Runde des Fußball-DFB-Pokals ist ausgelost worden. Der amtierende Pokalsieger, der FC Bayern München, muss gegen den Zweitliga-Aufsteiger Osnabrück ran. Augsburg spielt in Runde 1 gegen Cottbus, ebenfalls ein Zweitliga-Aufsteiger. Der erste FC Nürnberg fährt zum Drittligisten Viktoria Köln und Greuther Fürth hat den Zweitliga-Konkurrenten aus Bochum zu Gast.
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0: Eine gute Nacht und herzlich willkommen zu Ford Spezial Nachtausgabe. Günther Moosberger für Sie am Radio F Mikrofon wünscht Ihnen gute Nacht zu Hause, gute Fahrt, wenn Sie unterwegs sind und angenehme Verrichtung, wenn Sie arbeiten müssen. Und heute wird's voll digital. Also digital ist ja hier schon alles, aber wenn Sie in diesen Tagen in der Stadt unterwegs sind, da sehen Sie viele große gelbe Plakate. Da steht drauf Nürnberg Digital Festival. Wir erklären, was sich dahinter verbirgt. Zwei Nerds heute Abend bei mir. Bei Hightech, IT und allem, was digital ist, macht Ihnen keiner was vor. Bernd Preuschow und Boris Lingl sind da. Schön, dass Sie da sind. Wo ist Ihr digitales Zuhause?
1: Das digitale Zuhause schlägt natürlich hier in Nürnberg. Wir sind eine Region, die ist digitaler, als man denkt. Fränkisch solide, sagen wir immer.
0: Boris Lingl sagt das, arbeitet bei einer großen Nürnberger Firma. Wenn Sie jemals beim Steuerberater waren, dann wissen Sie, welche ich meine.
1: Dann sind Sie nicht weit davon entfernt. Ja.
0: Und Bernd Preuschow?
2: Der Boris und ich, wir sind beide, glaube ich, so Urgesteine auch der Digitalisierung. Wir sind beide ja schon über 20 Jahre in dem Thema aktiv. Freuen uns heute hier zu sein. Ich selbst bin Geschäftsführer einer Digitaltochter, auch eines großen Versicherungskonzerns hier aus der Region. Und in diesem Kontext sind Boris und ich immer gemeinsam unterwegs, erklären ein bisschen die Welt und freuen uns in dem Zusammenhang auch heute hier bei euch zu sein.
0: Versicherungsgesellschaft ist die mit einem großen Turm, vermute ich mal. Digitales und die komplizierten Dinge dieser Welt versuchen wir und werden wir sicherlich auf den Punkt bringen.
2: Wir haben Begriffe mitgebracht uns gegenseitig und der jeweils andere weiß nicht, welcher Begriff es ist. Und wir haben uns jeweils dann dazu Fakten mal rausgesucht, von denen wir dachten, das weiß eigentlich das normale Publikum gar nicht, wenn man sich nicht tagtäglich damit beschäftigt. Und wir haben die Vorstellung, dass wir gegenseitig diese Begriffe erstmal erraten und dann reden wir mal kurz gemeinsam drüber, was davon zu halten ist.
0: Sozusagen ein kleines Digital-Quiz. Mit welchem Begriff?
2: Würde ich jetzt beginnen und ich werde ihn natürlich nicht verraten, weil der Boris muss ihn ja erstmal erraten. Und dann legen wir einfach mal los. Lieber Boris, ich habe dir einen Begriff mitgebracht. Wir fangen mal wirklich ganz vorne an. Dieser Begriff ist älter als das Internet. Es wurde erstmals in den frühen 1990ern erwähnt von MIT-Forschern zu einer Zeit, als die meisten Unternehmen noch Faxgeräte im Einsatz hatten.
1: Nee, das ist spannend.
2: Die größte Erfolgsstory dieses Begriffs ist lustigerweise gar nicht digital, sondern analog. Und zwar gehen wir zurück ins Jahr 1913, als Henry Ford das Fließband einführte, halbierte er nämlich die Produktionszeit eines Autos von 12 Stunden auf 93 Minuten. Im Prinzip war das eigentlich der Vorläufer.
1: Wir transformieren uns. Wir transformieren uns, wir kürzen ein.
2: Aha.
1: Wir produzieren besser, wir werden schlanker.
2: Warte, jetzt gebe ich dir noch den dritten Fakt. Ich hoffe, dass ich dich damit ein bisschen verwirren kann. Der weltgrößte Verweigerer dieses Buzzwords war die NASA. Die NASA nutzte bis 2017 Floppy Disks, also diese lochbaren Karten zur Steuerung von Teilen der nuklearen Infrastruktur der USA. Und erst 2019 hat man sich davon verabschiedet.
1: Die guten alten Floppy Disks, an die kann ich mich noch gut erinnern. Also reden wir über digitale Transformation.
2: Ah!
0: Verraten Sie mir für die Radio-F-Hörer, was Sie jetzt an Stichworten so in den Raum gestellt hatten. 1990 ging das los mit der digitalen Transformation sozusagen. War das naheliegend, dass man diesen Weg gleich gehen würde?
2: Ja, ich glaube, dass es nicht naheliegend war. Also wenn man sich anschaut, dass natürlich Technologie sich immer weiterentwickelt hat, hat man am Anfang natürlich die Möglichkeiten einer Technologie gesehen und dass sich Dinge verändern werden. Aber dass es wirklich ganze Branchen und auch unser Leben verändert, hatte natürlich ganz viel auch mit der Rechenleistung zu tun. Also wenn wir uns vorstellen, dass jetzt die Rechenleistung, die wir alle auf unserem Smartphone haben, viel größer ist als die Rechenleistung der ersten Mondraketen. Und damit begann die Transformation dessen, wie wir arbeiten und wie wir leben.
0: Großes Thema für uns alle.
2: Es ist tatsächlich so, dass wir natürlich im Alltag sehen, digitale Transformation ist seit 10 Jahren ein feststehender Begriff, sollte man meinen. aber es ist immer noch notwendig, ein bisschen ihn zu erklären. Der eine versteht darunter, wir kaufen eine neue Software.
0: Das versteht eine
2: digitale Transformation. Andere sagen, ich habe Angst, meinen Job zu verlieren. Dann reden wir von ganz anderen Dingen, die sich verändern. Und ich glaube, es ist hier wichtig, immer klar zu machen, wovon man redet. Und vor allem muss man auch eins bedenken. Digitale Transformation ist ein Begriff, den viele Leute aus ihrem Arbeitsleben kennen. Mhm. Aber in ihrem Privatleben würde ja niemand diesen Begriff verwenden. Ich sage immer so lustig, wenn wir rausgehen auf die Straße und fragen eine x-beliebige Besucherin des Funkhauses, was ist daheim, was sind die drei großen Probleme, über die ihr in der Familie redet? Digitale Transformation gehört nicht dazu.
0: Aber digitale Transformation war das, wenn ich meinen AB, der war vorher so an so einem Kabel dran, wenn der jetzt mit WLAN geht. Digitale Transformation bei
2: mir, das ist richtig, aber das haben Sie nicht als Problem wahrgenommen. Nee. Und da sind wir eben an dem Punkt, dass viele im Konsumentenbereich als Privatmenschen das gerne nutzen.
0: Ja.
2: Und in der Arbeitswelt haben wir es doch des Öfteren damit einem Problem zu tun. Und das gilt es dann immer zu übersetzen.
0: Stimmt das mit der NASA, dass die NASA, die fliegen ja zum Mond und sowas, dass die das vor 7, 8 Jahren noch mit Floppy-Disks gearbeitet haben?
1: Floppy Disks ist ein Medium, das länger genutzt worden ist, als wir uns das alle vorstellen. Bin damit groß geworden.
0: Viele, die jetzt vielleicht über 35 oder über 40 sind, die Generation von jungen Menschen, die jetzt in die Computerwelt einsteigt, für die geht's ohne. Die
1: Generation Smartphone. Ich an meine Kinder denke, die kennen das Wählscheibentelefon, wie wir es früher noch kannten, in Weinrot. Ja. Von der Bundespost nicht mehr.
0: Oder in Grün gab es auch noch
1: Lindgrün.
2: Ich sage immer, die größte Innovation meiner Jugend war das 6 Meter lange Telefonkabel.
1: Ja. Stimmt, du konntest zum Telefonieren in dein Zimmer gehen.
0: Das ist sozusagen auch etwas, was jetzt beim Digitalfestival, was für uns Laien so mitschwingt, digitale Transformation.
2: Ja, ich denke, es ist auch wichtig, oder uns war es wichtig, den Begriff mal mitzubringen für die Zuhörenden. Um ihn auch mal zu entmystifizieren. Und wie es Boris gesagt hat, Transformation ist normal. Also wer jetzt ein paar Jahrzehnte auch schon auf dem Buckel hat in seinem Leben, sieht, wie sich die Welt verändert mit neuen Möglichkeiten. Das hat sie schon immer getan. Von Pferd auf Auto war eine Umstellung, mit Strom, ohne Strom war eine Umstellung. Und jetzt haben wir eben die Möglichkeiten der digitalen Transformation. Und uns ist immer wichtig, dass man davor keine Angst hat, sondern sich die Sachen anschaut und sagt, hey, ich will mal wissen, wie das geht und was man damit tun und machen kann. Und damit entwickelt sich die Welt weiter und damit können wir sie gestalten.
0: Telefonieren durch die Schnur war eins und jetzt hat man am Handy Bildtelefon und kann gucken.
1: Wir verwickeln uns nicht mehr in der Schnur.
0: Ja,
1: das ist
0: genau.
1: Auch schon was.
0: Wir machen Rätselrunde Nummer 2 und suchen einen weiteren Schlüsselbegriff der digitalen Welt.
1: Wir drehen es rum. Bernd, der Begriff wurde bei einer Sommerparty erfunden. Es war im Jahr 1956 an einer Universität in einem Workshop. Hauptsächlich war es damals gedacht, um sich von Forschungsgebieten abzuheben.
2: Wie viel Alkohol war im Spiel bei der Sommerparty?
1: Das wurde jetzt nicht überliefert. Wir geben mal den zweiten Tipp. Mit dieser Technologie hat am Anfang noch die Technologie verloren. In der Zwischenzeit ist es umgekehrt. Vor allen Dingen, wenn wir beim Schach spielen.
2: Dann habe ich einen Verdacht als ehemaliger IBM-Mitarbeiter.
1: Ja.
2: Und wenn wir jetzt das Thema nehmen, was derzeit in aller Munde ist, glaube ich, du redest von der berühmt-berüchtigten künstlichen Intelligenz.
1: Genau.
0: Und wir klären, was sich dahinter so im Detail verbirgt. Sagen Sie KI oder sagen Sie AI? Ich glaube, die Amerikaner sagen AI.
2: Genau, im englischen Sprachraum ist es AI, die Artificial Intelligence, und bei uns im Deutschen dann die künstliche Intelligenz, KI.
0: Staunt man ein bisschen, dass das 1956 schon der Fall gewesen war?
2: Naja, ich denke, bemerkenswert ist an der Stelle, bei den meisten Leuten ist KI derzeit ja so gegenwärtig wegen generativer KI, also ChatGPT und diesen Lösungen. Das Thema selbst ist eigentlich schon recht lange in der Technologiewelt und wurde schon sehr, sehr lange auch für Lösungen verwendet. In vielen Firmen ist das schon lange im Alltag, aber es ist natürlich mit ChatGPT und dem Pushen von OpenAI auf alle Handys natürlich nochmal in eine ganz andere Awareness gekommen und, wie wir es vorhin schon hatten, in die Konsumentenwelt und raus aus den reinen Technologiebuden.
0: War der IBM-Computer, war das einer, der schon selber gelernt hat? Oder haben Ihre IBM-Kollegen den noch so zurecht programmiert?
2: Das waren tatsächlich verschiedene Stufen. Also der erste Big Blue, Deep Blue Computer damals, dem hatte man natürlich sämtliche Schachliteratur und alle Matches, die es gab, zur Verfügung gestellt. Der hat aber, wenn ich es recht weiß, noch nicht selbst gelernt. Sondern der hat im Endeffekt basierend auf diesen Schachspielen den nächstbesten Zug einfach gesucht.
0: Künstliche Intelligenz ist das definitiv so, dass das am schnellsten wachsende und sich dynamisch entwickelnde Produkt in, um es mal ganz bescheiden zu sagen, in unserer kleinen Menschheitsgeschichte.
2: Ja, wenn man auch einfach mal Vergleichszahlen nimmt. Also TikTok ist, glaube ich, vielen ein Begriff.
0: Ja, klar.
2: Instagram auch. ChatGPT hat 100 Millionen Nutzer in 2 Monaten erreicht. TikTok hat dafür 9 Monate gebraucht. Instagram 2,5 Jahre. Das Telefon hat dazu 75 Jahre gebraucht.
0: Ist sicherlich jetzt auch beim Nürnberg Digital Festival ein Thema, wo in vielen Panels und in vielen Veranstaltungen vieles drüber zu lernen und zu erfahren sein wird.
1: Das Thema KI, AI ist gekommen, um zu bleiben. Es wird uns unterstützen und auch in den Diskussionen am Festival, im AI Hub in Nürnberg. Wir haben sicherlich genau dieses Thema, was wir die nächsten 2-3 Jahre noch deutlich, deutlich in einer ganz anderen Dimension sehen werden. Nicht mehr nur in den großen Unternehmen, sondern halt auch gerade bei den kleinen, mittleren, bei uns allen zu Hause. Das wird die Unterstützung sein, die wir gerne nutzen.
0: Erstaunliche Informationen.
2: Jetzt haben wir aber einen wichtigen Punkt angesprochen und das ist uns beiden auch immer wichtig. Man muss natürlich auch hier lernen, mit dieser Technologie umzugehen. Also wenn man jetzt versteht, dass ChatGPT ein statistisches Verfahren ist, das auf Basis von viel gelesenen Texten das nächstbeste Wort empfiehlt, dann ist es gut zu wissen, das im Hinterkopf zu haben, weil es ist eben keine, wie wir sagen, deterministische Technologie. Also es ist nicht immer zu 100% richtig. Und wir weisen auch im Geschäftskontext immer darauf hin, das Ergebnis dessen, was du angefragt hast, zu 99%, zu 98%, zu 97% richtig ist, ist das eine. Das Entscheidende ist, ob dich diese 1, 2 oder 3% stören. Und es gibt eben ganz, ganz viele Dinge, wo dich das stört, gerade in einem Business-Kontext, wo du dich drauf verlassen möchtest, dass es richtig ist. Und was ja noch hinzukommt, die KI wird dir diese 3% oder 2% im Brustton der Überzeugung vermitteln. Und deswegen braucht es auch erfahrene und mündige Nutzer, die sich ein Ergebnis angucken und sagen, okay, kann das sein?
0: Einen großen Begriff unserer digitalen Gegenwart haben wir noch im Raum stehen. Sicherlich jetzt auch beim Nürnberg Digital Festival wird der eine Rolle spielen und dem nähern wir uns jetzt mit ein paar Stichworten an.
2: Den übernehme ich wieder, lieber Bernd. Boris, weil ich weiß natürlich, über welche Dinge du gerne redest. Aber schauen wir mal, ob du überhaupt drauf kommst. Ich habe mir nämlich einen Begriff rausgesucht. Wir haben ja eben digitale Transformation gehabt. Da ging es mal so grundlegend ums große Ganze. Dann den Begriff KI, der ist in aller Munde. Und ich behaupte, ich habe jetzt noch einen Begriff gefunden, der wird alle Zuhörer und Zuhörerinnen betreffen. Aber sie wissen es noch nicht. Fangen wir mal vorne an. Estland macht das seit 20 Jahren, aber niemand redet drüber.
1: Ich habe schon eine Idee.
0: Wir hören uns mal noch was an, ja.
2: Du kannst damit, zweiter Fakt, theoretisch in einem anderen EU-Land studieren, ohne ein einziges Mal Papier anzufassen.
1: Wir gehen in Richtung digitaler Nachweise.
2: Der größte Widerstand, wenn man sich die Entstehungsgeschichte anschaut, kommt diesmal nicht von den Bürgern, sondern von Banken und Tech-Konzernen.
1: Vermutlicherweise, wenn du sagst, das ist ein Thema, das spannend ist, dann reden wir über das, was wir alle am Jahresende erwarten dürfen. Jede Person bekommt am Jahresende eine sogenannte European Digital Identity Wallet. Ich muss mal schauen, ist es das?
2: Richtig, ganz genau.
0: Jetzt müssen wir etliches klären. Zwei große Begriffe haben wir geklärt heute, die jetzt in diesen Tagen, wo Nürnberg im Zeichen des Digitalfestivals steht, digitale Transformation zum einen, künstliche Intelligenz, was für uns alle ein großes Thema ist, zum anderen und Digital Wallet, digitale Brieftasche.
1: Die Apple Wallet, die Google Wallet, die digitale Brieftasche. Jetzt kriegen wir eine, die in ganz Europa funktioniert, überall die gleiche Technologie hat und uns sehr viele papierbasierte Themen abnimmt. Speichern künftig unsere Nachweise im Handy.
2: Ich denke, der große Punkt ist, den man verstehen muss. Wir kennen heutzutage den Begriff Wallet vor allem im Kontext bezahlen.
0: Ja.
2: Also wir legen unsere Bankkarte dahinter und können dann mit dem Handy bezahlen. Zukünftig geht es um das Thema Identität. Also die Wallet wird sowas wie ein digitaler Ausweistresor. Und damit kann ich natürlich Führerschein, Krankenversicherung, Zeugnisse hinterlegen und kann damit auch rechtsbindend Verträge schließen, weil ich mich eindeutig identifizieren kann. Das ist die Hauptfunktion bei der Wallet.
0: Das hat deswegen die öffentliche Hand an sich genommen, also die EU in unserem Fall, um dieses zukunftsträchtige Feld der Digitalisierung, nicht Apple und nicht Google und nicht den großen Digitalkonzernen zu überlassen.
1: Um es in europäische Hand zu nehmen, um europäische Werte darunter zu legen. Datenschutz und Datensicherheit sind da ganz wesentliche Punkte.
0: Wie sicher ist das denn so? Wenn wir mein Handy irgendwo liegen lassen, dann ist mein Führerschein weg und Krankenkarte weg, alles weg.
1: Es ist entsprechend gesichert durch Biometrie und PIN. Selbst wenn ich mein Handy verliere, ist es nicht zugreifbar. Ich kann es entsprechend sperren lassen, wie ich es heute von meinen Eurocheck-Karten her kenne oder von meinen Kreditkarten. Und der wesentliche Punkt ist natürlich, ich entscheide in Zukunft, wem ich meine Informationen gebe. Wenn ich mich heute, Bernd nickt schon, wenn ich mich heute bei irgendeinem Online-Dienst anmelde, dann sind es ja typischerweise die Social-Media-Logins, die ich habe. Meine Daten sind dann schon irgendwo und damit werde ich bezahlt oder jemand bezahlt mit meinen Daten. Und künftig entscheide ich, wem ich meine Informationen zur Verfügung stelle. Und das ist natürlich schon eine ganz andere Sache, wenn ich als Bürgerin sag so, die Informationen muss ich jetzt vielleicht nicht unbedingt rausgeben. Wie war es denn früher, wenn ich einkaufen gegangen bin?
0: Ja, Portemonnaie auf und 20 Markscheine raus und auf den Tresen gelegt.
1: Genau, und die Frage mit, Sie sind jünger, als Sie ausschauen, da musste ich dann die Plastikkarte hinlegen mit allen Informationen drauf. Und in Zukunft reicht das, wenn ich digital nachweise, dass ich zum Beispiel über 18 bin, um etwas einzukaufen.
0: Sie sagen, als zwei Nürnberger, die in der Welt des Digitalen bis in viele Verästelungen zu Hause sind. Sie sagen, dass das die Zukunft werden wird, dass wir alle mit dieser Wallet, mit dieser elektronischen, dieser digitalen Brieftasche, dass wir künftig damit umgehen werden, lernen müssen.
2: Ja, ich denke schon. Und natürlich gibt es da auch immer Kritik. Also da gibt es natürlich Kritiker, die sagen, ja, mache ich mich damit nicht zum gläsernen Menschen? Kann das gehackt werden? Was ist, wenn das Handy verloren geht? Solche Fragen, die sind legitim. Ich glaube, die kann man aber ganz gut beantworten. Ich glaube, man muss auch darauf hinweisen, wir haben es vorhin schon in den Fakten gehabt, dass es Länder gibt, die das seit vielen Jahren machen und das wunderbar funktioniert. Lustigerweise sind das genau die Länder, die auch als Staat einen riesen Vorsprung in der Digitalisierung haben und wo ja auch für uns als Bürgerinnen und Bürger viele Vorteile rausspringen. Also wer schon mal ein Haus gekauft hat, eine Versicherung abgeschlossen hat, ein Bankkonto eröffnet hat oder überhaupt irgendwas vom Gewerbeamt der Stadt haben wollte und solche Dinge, das wird damit alles sehr viel einfacher, weil ich das auch tatsächlich von meinem Handy aus machen kann, auch automatisiert machen kann, so dass halt Dinge im Zweifelsfall nicht mehr 9 Monate dauern, sondern vielleicht nur noch ein paar Stunden oder ein paar Tage.
0: 22. Juni, Nürnberg Digital Festival. Was heißt Recode the Future? Die Kollegen waren von N1 hier, als ich gesagt habe, da ist Festival mit Recode the Future. Was ist das für eine Band? Die haben natürlich erstmal blöd angeguckt. Was heißt Recode the Future, was sie da drauf stehen haben?
2: Ja, ich denke, die Erklärung ist, dass wir uns alle einig sind, dass man unsere Zukunft quasi neu schreiben wird. Ja. Also dass eigentlich das Wortspiel Recode the Future ist, aber gleichzeitig eben die Erinnerung, diese Zukunft schreiben ja wir. Und deswegen eben daraus dann das Recode the Future.
0: Nürnberg mittendrin, in diesem Fall Nürnberg Digital Festival. Das ist heute auch unser Thema gewesen. Schön, dass Sie hier waren. Bernd Preuschow und Boris Linkel waren bei mir. Danke fürs Kommen. Dank.
2: Dankeschön.
0: Und das war die heutige Ausgabe von Ford Spezial. Nachtausgabe Günther Moosberger für Sie am Radio F-Mikrofon. Wünscht Ihnen noch eine angenehme Nacht zu Hause. Gute Fahrt, wenn Sie im Auto unterwegs sind. Und weiterhin gute Verrichtung, wenn Sie noch arbeiten müssen. 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Gute Nacht zusammen und danke fürs Zuhören.

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1: Ich bin Helen Martin. Zehntausende Menschen haben heute den Bundeswehr-Aktionstag genutzt, um einen der 10 Standorte zu besuchen, die mitgemacht haben. Verteidigungsminister Pistorius war an der Universität der Bundeswehr in Neubiberg bei München. Der SPD-Politiker hat betont:
2: Der Tag der Bundeswehr zeigt, was unsere Frauen und Männer leisten, was sie können, wer sie sind. Er zeigt aber auch, die Bundeswehr gehört in die Mitte der Gesellschaft.
1: Der Tag der Bundeswehr soll außerdem auch junge Menschen für den neuen Wehrdienst anwerben. Der Vorsprung der AfD zur Union ist in einer aktuellen Umfrage noch mal größer geworden. Die Partei steht in der neuesten INSA-Umfrage für die Bild bei 29%, die Union bei 21%. Die anderen Parteien bleiben bei ihren Werten, die SPD bei 12, die Grünen bei 14 und die Linke bei 11%. Außerdem ist die Beliebtheit von Kanzler Merz weiter gesunken. 77% der Befragten sind mit ihm unzufrieden. In Berlin ist der Ebola-Patient aus der Charité entlassen worden. Wie die Klinik mitgeteilt hat, ist er in einem guten Gesundheitszustand. Seit einer Woche sei das Virus bei ihm nicht mehr nachgewiesen worden. Der Mann, ein US-Amerikaner, hatte sich in der Demokratischen Republik Kongo infiziert. Dort hatte er als Arzt gearbeitet. In Nürnberg ist Rock im Park in vollem Gange. Die Sanitäterinnen und Sanitäter hatten bisher gut zu tun auf dem Festival. Über 900 Menschen wurden schon behandelt, hauptsächlich wegen Schürfwunden, Verstauchungen oder allergischen Reaktionen. Eine Besucherin hatte aus Versehen den Verschluss von einer Getränkedose verschluckt. Ihr wurde empfohlen, damit aber besser ins Krankenhaus zu gehen. Die erste Runde des Fußball-DFB-Pokals ist ausgelost worden. Der amtierende Pokalsieger, der FC Bayern München, muss gegen den Zweitliga-Aufsteiger Osnabrück ran. Augsburg spielt in Runde 1 gegen Cottbus, ebenfalls ein Zweitliga-Aufsteiger. Der erste FC Nürnberg fährt zum Drittligisten Viktoria Köln und Greuther Fürth hat den Zweitliga-Konkurrenten aus Bochum zu Gast.
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1: Was soll ich denn mit dem Kind? Soll ich Milch machen und rumsitzen oder was? Ich muss fahren.
2: Tja, die ungewollte Schwangerschaft ist nicht das einzige Problem, das die quirlige Fahrradkurierin Valeska in Sommer auf Asphalt hat. Denn eines Tages steht ihr Vater Bert vor der Tür ihrer Hamburger Wohnung.
1: Wie lange wolltest du denn so bleiben?
3: Nicht lange. Ich will auch gar nicht stören.
1: Nein, du störst nicht. Wie lange ist denn nicht so lange?
4: 3-4 Tage. Ich buche mein Hotel.
1: Nein, 3 Tage sind okay. Also 3-4. Ich meine, 4 gehen theoretisch auch. Ja.
2: Bert erzählt seiner Tochter, dass er nur für einen Kurzurlaub da ist. Das stimmt aber nicht. Und Valeska erfährt schon bald den wahren Grund für seinen Besuch.
3: Ich muss dir was sagen. Ich bin gar nicht hier, um Urlaub zu machen. Ich bin hier, weil bei mir was nicht so gut ist. Vor 2 Wochen bin ich auf Arbeit im Friseursalon zusammengebrochen. Sanitäter, Krankenwagen, das volle Programm.
2: Auch wenn es jetzt gerade an der Wohnungstür klingelt, Valeska erfährt dennoch, dass ihr Vater Krebs hat. Einen schwer zu heilenden Gehirntumor, sagt der Onkel Doktor im Krankenhaus.
5: Der Tumor liegt direkt an einer wichtigen Arterie. Das macht die Operation äußerst riskant. Denken Sie in Ruhe drüber nach.
1: Ich trau dem nicht. Was ist, wenn er diese Ader trifft?
4: Verblute ich.
1: Ja, genau. Und wenn er zu viel wegschneidet, dann wirst du Gemüse und dann kann
4: muss von dir gewaschen werden, die Gemüse. Denk dran, Gemüse immer waschen, besonders in der Schwangerschaft.
1: Mann, jetzt nimm das doch mal ernst.
4: Du klingst ja wie dein Vater.
2: Gehirntumor, ungewollte Schwangerschaft, die Zutaten sind nicht gerade leicht verdaulich. Aber Sommer auf Asphalt ist trotzdem eine sommerlich leichte und zu Herzen gehende Komödie geworden. Nicht zuletzt dank Hauptdarsteller Christoph Maria Herbst. Stefan Grundler, Radio F, Kinoredaktion.

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2: Ich bin Joshua Heise. Wir schaffen das. Dieser Satz hat die Ära Merkel geprägt. Heute hat ihn auch ihr Nachfolger Kanzler Merz gesagt. Auf dem CDU-Landesparteitag in Mecklenburg-Vorpommern wollte er damit zeigen, er ist zuversichtlich, was die anstehenden Sozialreformen angeht. Mehr dazu von Ursula Winkler.
3: Kanzler Merz zeigt sich überzeugt, die Koalition hat die Kraft für die notwendigen Reformen, trotz aller Unterschiede. Er sei sich sicher, dass Deutschland in relativ kurzer Zeit ganz anders aussehen könne. Die Koalition plant bis zum Sommer ein Riesenreformpaket zu Steuern, Arbeitsmarkt, Rente und Bürokratieabbau. Bei der Umsetzung gibt es aber noch Meinungsverschiedenheiten.
2: Ob Heer, Luftwaffe oder Marine, in ganz Deutschland haben heute Standorte der Bundeswehr ihre Türen für Besucherinnen und Besucher geöffnet. Es war nämlich Tag der Bundeswehr. Verteidigungsminister Pistorius hat das genutzt, um einen stärkeren Zusammenhalt von Gesellschaft und Truppe zu beschwören. Es habe in den vergangenen Jahren wenig Raum für Begegnungen gegeben. Das ändere sich durch solche Veranstaltungen, so Pistorius. Nach gut 2 Wochen Behandlung in der Berliner Charité ist der an Ebola erkrankte US-Amerikaner aus der Klinik entlassen worden. Der Mann hatte sich in der Demokratischen Republik Kongo angesteckt. Seit dem 30. Mai sei kein Virus mehr bei ihm nachgewiesen worden. Sein Gesundheitszustand sei gut, heißt es von der Charité. Zehntausende Menschen feiern an diesem Wochenende bei Rock im Park in Nürnberg. Und da fällt natürlich auch viel Müll an. Die Deutsche Umwelthilfe hat jetzt die Abfallkonzepte von großen Musikfestivals kritisiert, zum Beispiel, weil es zu viel Einwegmüll geben würde. Außerdem fordert die Organisation bessere Mülltrennung und nachhaltigere Sanitärkonzepte. Die erste Runde des DFB-Pokals ist ausgelost worden. Der amtierende Pokalsieger der FC Bayern München muss gegen den Zweitliga-Aufsteiger Osnabrück ran. Augsburg spielt in Runde 1 gegen Cottbus, ebenfalls ein Zweitliga-Aufsteiger. Der erste FC Nürnberg fährt zum Drittligisten Viktoria Köln und Greuther Fürth hat den Zweitliga-Konkurrenten aus Bochum zu Gast.
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1: Ich bin Joshua Heise. Wir schaffen das. Dieser Satz hat die Ära Merkel geprägt. Heute hat ihn auch ihr Nachfolger Kanzler Merz gesagt. Auf dem CDU-Landesparteitag in Mecklenburg-Vorpommern wollte er damit zeigen, er ist zuversichtlich, was die anstehenden Sozialreformen angeht. Mehr dazu von Ursula Winkler.
2: Kanzler Merz zeigt sich überzeugt, die Koalition hat die Kraft für die notwendigen Reformen, trotz aller Unterschiede. Er sei sich sicher, dass Deutschland in relativ kurzer Zeit ganz anders aussehen könne. Die Koalition plant bis zum Sommer ein Riesenreformpaket zu Steuern, Arbeitsmarkt, Rente und Bürokratieabbau. Bei der Umsetzung gibt es aber noch Meinungsverschiedenheiten.
1: Ob Heer, Luftwaffe oder Marine, in ganz Deutschland haben heute Standorte der Bundeswehr ihre Türen für Besucherinnen und Besucher geöffnet. Es war nämlich Tag der Bundeswehr. Verteidigungsminister Pistorius hat das genutzt, um einen stärkeren Zusammenhalt von Gesellschaft und Truppe zu beschwören. Es habe in den vergangenen Jahren wenig Raum für Begegnungen gegeben. Das ändere sich durch solche Veranstaltungen, so Pistorius. Nach gut 2 Wochen Behandlung in der Berliner Charité ist der an Ebola erkrankte US-Amerikaner aus der Klinik entlassen worden. Der Mann hatte sich in der Demokratischen Republik Kongo angesteckt. Seit dem 30. Mai sei kein Virus mehr bei ihm nachgewiesen worden. Sein Gesundheitszustand sei gut, heißt es von der Charité. Zehntausende Menschen feiern an diesem Wochenende bei Rock im Park in Nürnberg. Und da fällt natürlich auch viel Müll an. Die Deutsche Umwelthilfe hat jetzt die Abfallkonzepte von großen Musikfestivals kritisiert, zum Beispiel, weil es zu viel Einwegmüll geben würde. Außerdem fordert die Organisation bessere Mülltrennung und nachhaltigere Sanitärkonzepte. Die erste Runde des DFB-Pokals ist ausgelost worden. Der amtierende Pokalsieger der FC Bayern München muss gegen den Zweitliga-Aufsteiger Osnabrück ran. Augsburg spielt in Runde 1 gegen Cottbus, ebenfalls ein Zweitliga-Aufsteiger. Der erste FC Nürnberg fährt zum Drittligisten Viktoria Köln und Greuther Fürth hat den Zweitliga-Konkurrenten aus Bochum zu Gast.
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1: Der 19-jährige Tommy durchlebt zu Beginn von Good Boy, wir wollen nur dein Bestes, eine heftige Nacht voller Alkohol, Drogen und Gewalt. Dann wird er von dem Familienvater Steven entführt und in den Keller verschleppt, angekettet wie ein Hund.
2: Du solltest etwas essen, Tommy.
3: Ich werde dich sowas von fertig machen, wenn ich dich kriege. Du wirst schon sehen. Du bist echt voll gefickt, du Sau. Ich schwöre, dass ich dir deinen verfickten Schädel runterreiße. Und dann werde ich dich abstechen, du Irre.
1: Ja, Tommy ist auf Steven nicht gerade gut zu sprechen. Aber das wird ja vielleicht. Denn Steven und seine Familie wollen aus Tommy einen besseren Menschen machen. Ein schwieriges Vorhaben.
4: Es hat mir in der Seele wehgetan, dich zu bestrafen. Aber du hast mir keine Wahl gelassen. Dein Verhalten uns gegenüber ist gänzlich inakzeptabel. Wir behandeln einander mit Respekt in diesem Haus.
3: Du verfickter, kranker Bastard.
5: Tut mir leid, nein. Tut mir leid. War nicht so gemeint.
4: Na also, das war doch gar nicht so schwer, oder? Wir sind doch keine Psychopathen.
1: Naja, das sieht Tommy natürlich anders. Aber schon bald gibt es Fortschritte. Weil Tommy sich vernünftiger benimmt, darf er, natürlich weiterhin angekettet, mit der Familie Fernseh schauen.
3: Oh, ein Film, Wahnsinn. Was gucken wir uns an? Mich, wie ich mit 4 ins Bett kacke?
4: Etwas mit ein bisschen mehr Klasse. Die Kanonen von Navarone.

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1: Ich bin Joshua Heise. Die WM kann losgehen. Im letzten Testspiel vor der Fußball-Weltmeisterschaft in Nordamerika hat die deutsche Nationalmannschaft mit 2:1 gegen Mitgastgeber USA gewonnen. Die Tore erzielten Kai Havertz und Leroy Sané, der anstelle des verletzten Lennart Kahl eingesetzt wurde. Das erste Gruppenspiel der DFB-Elf ist am 14. Juni gegen Curaçao. In den ersten 5 Monaten des Jahres sind in Deutschland mehr als 1.400 Organe gespendet worden, gut 12% mehr als im Vorjahreszeitraum. Trotzdem reicht die Zahl der Spenden weiter nicht aus. Zoe Tassovali berichtet.
2: Der leichte Anstieg bei den Spenden dürfte die Diskussion über neue Regeln trotzdem weiter anheizen. Denn in Deutschland gilt bisher nur jemand als Organspender, der zu Lebzeiten zustimmt oder dessen Angehörige nach dem Tod ihr Einverständnis geben. In vielen anderen europäischen Ländern ist das anders. Dort gilt grundsätzlich jeder als Spender, solange er nicht widerspricht.
1: Die AfD hat ihren Abstand zur Union laut der neuesten INSA-Studie weiter ausgebaut und liegt jetzt bei 29%, 8 Punkte vor der Kanzlerpartei. Bei den anderen Parteien gab es keine Bewegung. Die SPD stagniert bei 12%, die Grünen bei 14% und die Linke bei 11%. BSW und FDP kämen weiter nicht ins Parlament. Der Verband der Familienunternehmer fordert, dass der Bundestag keine Sommerpause macht. Verbandschefin Ostermann will laut Redaktionsnetzwerk Deutschland die Reformgesetze zu Steuern, Arbeitsmarkt und Rente noch im August verabschiedet sehen. CDU-Politiker Bilger hält dagegen, das Kabinett arbeite den Sommer durch, zudem könnten Ausschüsse jederzeit zu Sondersitzungen zusammenkommen. Die erste Runde des Fußball-DFB-Pokals ist ausgelost worden. Unter anderem muss der amtierende Pokalsieger FC Bayern gegen den Zweitliga-Aufsteiger Osnabrück ran. Borussia Dortmund trifft auf den Sieger des Landespokals HEBC Hamburg. Pokalfinalist Stuttgart bekommt's mit Hansa Rostock zu tun und RB Leipzig spielt in Runde 1 gegen den SV Eintracht Trier aus der Regionalliga Südwest.
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1: Sie hält Vorträge in Schulen, Behörden und Firmen und ihr Thema ist immer Prävention. Wie fühle ich mich sicher? Wie schütze ich mich, ohne mich selbst zu gefährden? In unserer Blaulichtminute in Zusammenarbeit mit dem Polizeipräsidium Mittelfranken spreche ich heute mit der Expertin Miriam Simon von der Kripo Nürnberg.
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1: Guten Morgen, Frau Simon.
4: Guten Morgen.
1: Die Statistik ist ja super. Fürth und Erlangen sind zum Beispiel bei uns in der Region die sichersten Großstädte in ganz Deutschland. Nürnberg ist auch unter den Top 10. Oft fühlt sich's aber trotzdem subjektiv vielleicht etwas anders an. Welche Tipps haben Sie, die wir für unsere Sicherheit tun können?
4: Ja, natürlich sollte man trotzdem seine Augen und Ohren offen halten und aufmerksam durch den Stadtverkehr laufen oder eben auch in den öffentlichen Verkehrsmitteln unterwegs sein. Ein ganz konkreter Tipp wäre hier zum Beispiel, was ich auch selber mache, dass man in den öffentlichen Verkehrsmitteln sich einen Platz aussucht, wo man schnell wieder raus kann. Das heißt, im Bus nicht in der letzten Reihe oder bei der U-Bahn sich nah an die Tür hinstellt, um eben auch rauszukommen, wenn wirklich mal was sein sollte.
1: Sie haben uns gerade das Gefühl gegeben, dass wir uns eigentlich schon sicher fühlen sollten. Aber nichtsdestotrotz ist es leider so, dass dann doch mal was passiert. Was haben Sie da für Tipps?
4: Ja, natürlich entweder, wenn man selber angegriffen wird oder vielleicht auch, wenn man etwas beobachtet als Zeuge, dann sollte man Zivilcourage beweisen. Da gibt es von der Polizei einen ganz einfachen Tipp, beziehungsweise es sind drei Tipps, die man sich recht einfach merken kann. Die beginnen nämlich alle mit dem Buchstaben L. Lärm, Leute, Licht. Lärm bedeutet, man soll auf sich aufmerksam machen, man soll wirklich um Hilfe rufen. Das zweite L, Leute. Jemanden konkret ansprechen, mal auf die Schulter tippen und um Hilfe bitten oder indem ich jemanden beschreibe und sage, Sie mit dem Kinderwagen, können Sie bitte die 110 anrufen. Das dritte L steht für Licht. Licht bedeutet, ich laufe dorthin, wo Lichter brennen. In der Stadt zum Beispiel in einem Laden oder in einem Restaurant. Denn dort sind wieder Menschen, die mir helfen können.
1: Ist Ihre Empfehlung, immer zu helfen? Wann sollte ich nicht helfen? Wo muss ich helfen, wenn ich was beobachte?
4: Ja, man muss natürlich immer helfen, sonst begeht man auch rechtlich gesehen eine unterlassene Hilfeleistung. Wenn man selber mal in der Rolle des Opfers war, weiß man auch, wie wichtig es ist, zu helfen. Doch helfen bedeutet nicht immer, dass man dazwischen gehen muss, sondern die 110 anrufen oder die 112, wenn es um eine medizinische Sache geht. Das kann jeder machen. In den öffentlichen Verkehrsmitteln den SOS-Knopf drücken, einen Erwachsenen verständigen, am besten auch nicht alleine in eine Situation gehen, sondern wirklich sich da von anderen Hilfe holen und dann in der Gruppe zusammen überlegen, was man als nächstes tun kann.
1: Haben Sie noch einen Tipp, den Sie gerne noch weitergeben würden, was man vielleicht gar nicht so weiß oder auf dem Schirm hat?
4: Ein Gegenstand, den wir ganz sinnvoll finden, ist der sogenannte Taschenalarm. Manche kennen den auch unter Schrillalarm. Das ist ein kleines Gerät, ganz kostengünstig. Wenn man in einer Gefahrensituation ist, kann man den Schrillalarm auslösen und macht damit auf sich aufmerksam. Und hoffentlich, dieser Signalton, was da rauskommt, führt hoffentlich auch dazu, dass der Täter aus dem Konzept gebracht wird und von einem ablässt.
1: Miriam Simon von der Kripo Nürnberg war das, sich selbst zu bewaffnen, sei es nur zum Beispiel mit einem Abwehrspray, empfiehlt die Expertin übrigens nicht, denn wer etwas zur Verteidigung mit sich führt, gefährdet sich damit auch immer selbst. 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
1: Ich bin Joshua Heise. Die WM kann losgehen. Im letzten Testspiel vor der Fußball-Weltmeisterschaft in Nordamerika hat die deutsche Nationalmannschaft mit 2:1 gegen Mitgastgeber USA gewonnen. Die Tore erzielten Kai Havertz und Leroy Sané, der anstelle des verletzten Lennart Kahl eingesetzt wurde. Das erste Gruppenspiel der DFB-Elf ist am 14. Juni gegen Curaçao. In den ersten 5 Monaten des Jahres sind in Deutschland mehr als 1.400 Organe gespendet worden, gut 12% mehr als im Vorjahreszeitraum. Trotzdem reicht die Zahl der Spenden weiter nicht aus, Zoe Tassovali berichtet.
2: Der leichte Anstieg bei den Spenden dürfte die Diskussion über neue Regeln trotzdem weiter anheizen. Denn in Deutschland gilt bisher nur jemand als Organspender, der zu Lebzeiten zustimmt oder dessen Angehörige nach dem Tod ihr Einverständnis geben. In vielen anderen europäischen Ländern ist das anders. Dort gilt grundsätzlich jeder als Spender, solange er nicht widerspricht.
1: Die AfD hat ihren Abstand zur Union laut der neuesten INSA-Studie weiter ausgebaut und liegt jetzt bei 29%, 8 Punkte vor der Kanzlerpartei. Bei den anderen Parteien gab es keine Bewegung. Die SPD stagniert bei 12%, die Grünen bei 14% und die Linke bei 11%. BSW und FDP kämen weiter nicht ins Parlament. Der Verband der Familienunternehmer fordert, dass der Bundestag keine Sommerpause macht. Verbandschefin Ostermann will laut Redaktionsnetzwerk Deutschland die Reformgesetze zu Steuern, Arbeitsmarkt und Rente noch im August verabschiedet sehen. CDU-Politiker Bilger hält dagegen, das Kabinett arbeite den Sommer durch, zudem könnten Ausschüsse jederzeit zu Sondersitzungen zusammenkommen. Die erste Runde des Fußball-DFB-Pokals ist ausgelost worden. Unter anderem muss der amtierende Pokalsieger FC Bayern gegen den Zweitliga-Aufsteiger Osnabrück ran. Borussia Dortmund trifft auf den Sieger des Landespokals HEBC Hamburg. Pokalfinalist Stuttgart bekommt's mit Hansa Rostock zu tun und RB Leipzig spielt in Runde 1 gegen den SV Eintracht Trier aus der Regionalliga Südwest.
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1: Sieh mal.
2: Was ist das?
1: 1 Million Euro.
2: Du hast 1 Million Euro gestohlen?
3: Nun, so einfach ist das nicht. Denn Stan will die Tasche mit dem Geld in Ab durch die Mitte mit Vollgas durch Paris wieder zurückgeben. Geklaut hat er sie aus dem Safe seines Chefs. Der weiß davon aber noch nichts und will ihn gerade befördern.
4: Du fliegst morgen früh nach Riga, um die Tasche zu übergeben.
5: Also morgen ist bei mir schlecht. Denn ich habe gleich morgen früh einen Termin, also beim Zahnarzt.
4: Du hast mich berührt. Als ich dein Schreiben las, habe ich eine Träne vergossen. Es war schön, klar, akribisch formuliert. Du hast den Arschgeigen ordentlich Paroli geboten. Ich würde dir gerne eine Chance geben. Was machen die Zahnschmerzen?
5: Sie sind weg.
3: Jetzt brennt's in der Hütte. Stan beauftragt den Schlüsseldienstmonteur Hippolyt, den Safe des Chefs zu knacken, damit er die Tasche wieder reinlegen kann.
6: Ich vertraue ihn nicht.
5: Also gut, 700 Euro. Wie klingt das? Einverstanden?
6: 700? Nein, ich beteilige mich nicht an Einbrüchen. Dafür warten 3 bis 5 Jahre Knast.
5: Nein, warten Sie. Sehen Sie diese Tasche? Die muss bis morgen früh 6 Uhr wieder zurück in diesen Safe. Und in der Wohnung dort ist der Zweitschlüssel. Wir nehmen nichts weg, wir bringen es zurück. Das ist doch eine gute Tat.
3: Also gut, Hippolyt willigt ein. Und damit beginnt ein turbulentes Abenteuer, das die beiden auch zu Hippolyts Mutter bringt.
7: Bitte von hier oder ich rufe die Polizei!
5: Bist du sicher, dass sie das ist?
7: Ich bin's, Mama. Mach die Türkette ab!
6: Wer ist denn dieser Trottel?
5: Ja, das ist deine Mutter.
6: Das ist dein Freund und du musst ihn nicht gleich beleidigen. Entschuldige, sie meint das nicht so. Hm. Na los, komm rein. Na mach schon, Maman beißt nicht. Ist sie nicht charmant? Hm.
3: Die Mutter weist verblüffende Ähnlichkeiten zu Hippolyt und dessen Darsteller Christian Clavier auf. Frankreichs großer Komiker ist es auch, der Ab durch die Mitte mit Vollgas durch Paris ganz klar seinen Stempel aufdrückt. Stefan Grundler, Radio F, Kinoredaktion.

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1: Ich bin Joshua Heise. Die deutsche Fußballnationalmannschaft hat die Generalprobe für die WM in Nordamerika überstanden. 2:1 hieß es am Ende gegen Mitgastgeber USA im heißen Soldier Field von Chicago. Getroffen haben Kai Havertz und Leroy Sané, der für den verletzten Lennart Kahl eingesprungen ist. Richtig los geht die WM für die DFB-Elf am 14. Juni gegen Curaçao. Eigentlich sollte laut Koalitionsvertrag das BAföG erhöht werden. Wegen knapper Kassen könnte das jetzt aber flach fallen. Der Chef der Jungen Union Winkel schlägt nun vor, die Renten zum 1. Juli statt um 4,2 nur um 3% anzuheben, damit das BAföG erhöht und das Elterngeld nicht gekürzt wird. Das Problem, die Rentenanpassung ist gesetzlich festgelegt und lässt sich nicht einfach ändern. Der Vorsprung der AfD zur Union ist nochmal größer geworden. Die Partei steht in der neuesten INSA-Umfrage für die Bild bei 29% und die Union bei 21%. Ursula Winkler hat die Details.
2: Die übrigen Parteien blieben in der Umfrage bei ihren Werten. Die SPD bei 12, die Grünen bei 14 und die Linke bei 11%. FDP und BSW würden mit jeweils 3% den Einzug in den Bundestag verpassen. In einer weiteren Bild-Umfrage sinken auch die persönlichen Werte von Kanzler Merz weiter. 77% der Befragten sind mit ihm unzufrieden.
1: Ein medizinischer Notfall hat eine Maschine der Lufthansa am Nachmittag zu einer ungeplanten Zwischenlandung in Stuttgart gezwungen. Der Flieger war auf dem Weg von Frankfurt nach Venedig. Es ging dann aber schnell weiter. Nach Konzernangaben ist die Maschine am Abend am Zielflughafen Venedig gelandet. Details zu dem betroffenen Fluggast wurden nicht genannt. Zum Helfen gekommen und mit einer Armbrust bedroht. Das ist Sanitätern in Burgau im Landkreis Günzburg passiert. Die Helfer waren gerade dabei, ein gestürztes Familienmitglied zu versorgen, als ein 31-Jähriger in eine psychische Ausnahmesituation geriet und die Waffe zückte. Der Mann wurde festgenommen und in ein Bezirkskrankenhaus gebracht.
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0: Lasst die Kirche im Dorf.
1: Pflegefachleute brennen für ihren Beruf. Andererseits müssen sie schauen, dass sie nicht ausbrennen. Die Arbeitsbedingungen in der Pflege sind zum Teil hart. Wie könnte man die verbessern? Darüber haben wir mit Pflege-Azubis und einer Lehrerin der Rummelsberger Pflegefachschulen in Nürnberg gesprochen.
2: Ich bringe auch immer ganz gern dieses Beispiel, was so ein Fußballer, der seine Millionen damit verdient, um 90 Minuten auf dem Platz zu laufen, mehr Würde hat oder mehr Respekt von den Menschen verdient hat, als jetzt eine Pflegekraft, die wirklich tagtäglich im Endeffekt auch Leben rettet.
1: Das sagt Kerstin Hussendörfer. Sie war selbst Pflegekraft, jetzt bildet sie an der Rummelsberger Pflegefachschule aus. Ihre Azubis werden später in Krankenhäusern, Altenheimen oder ambulanten Diensten arbeiten. Ihr Wunsch? Mehr Anerkennung für die Pflege. Die Azubis sind hochmotiviert. Theorie in der Schule, Praxis in einer Einrichtung. Robin ist seit September dabei und wünscht sich, dass die Rahmenbedingungen verbessert werden.
3: Ich würde gerne, wenn ich dürfte, zwei Sachen gerne ändern. Und zwar erstmal gefühlt doppelt so viel Personal und nochmal mindestens 20% Gehalt mehr. Und dann sind das Sachen, wo man wirklich auch nochmal mehr Ressourcen in die Einrichtung, in die Menschen stecken kann, wo Menschen einfach nicht mit Burnout und Depressionen rausgehen würden.
1: Geld allein ist für Lehrerin Kerstin Hussendörfer nicht das ausschlaggebende Argument. Es käme vor allem darauf an, genug Fachkräfte zu haben. In den nächsten Jahren verschärft sich der Pflegenotstand massiv. Die Gesellschaft wird älter. Was man verdient? Pflegehelferinnen knapp 3.000 Euro brutto, Pflegefachkräfte rund 3.700 Euro. Als Azubi gibt es etwa 1.250 Euro brutto plus Schichtzulagen. Die Voraussetzungen für die Ausbildung?
2: Ja, Motivation definitiv, Freude an der Arbeit und dann eigentlich ein relativ dickes Fell. Man hat mit Tod zu tun, man hat mit schweren Schicksalsschlägen zu tun. Also man sollte schon was abkönnen und man sollte sich definitiv auch vorher mal informieren, wie der Beruf wirklich aussieht. Also auf jeden Fall mal Praktikum machen, das würde ich jedem raten.
1: Im September startet das neue Ausbildungsjahr. An einem neuen Standort. Die Rummelsberger Pflegefachschulen ziehen auf den evangelischen Campus Nürnberg, unweit vom Rathenauplatz. Dort lernen dann auch Erzieherinnen und Heilpädagoginnen.
2: Alles neu. Wir können unser Skills Lab einrichten.
1: Das Skills Lab ist wie echter Berufsalltag. Hier wird geübt mit Pflegebett und technischen Pflegepuppen. Den Lehrkräften an den familiären Rummelsberger Pflegefachschulen gibt Melissa ein dickes Daumen hoch. Sie macht nach der Pflegehelferin jetzt auch noch ihre Pflegefachfrau.
4: Ich kann sagen, dass die Lehrer sind ein Grund, warum ich da wieder bin, ne? Weil die machen das wirklich gut und du hast Lust, nochmal weiterzumachen, weil die wirklich Sachen gut erklären und ja, wir haben immer Spaß dabei.
1: Aus diesen Azubis werden Fachkräfte mit Zukunft. Goldschätze, die jeder braucht, spätestens wenn es einen selbst trifft. Mehr Infos zu den Rummelsberger Pflegefachschulen gibt es online. Jasmin Kluge, evangelische Redaktion.

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1: Ich bin Joshua Heise. Die deutsche Fußballnationalmannschaft hat die Generalprobe für die WM in Nordamerika überstanden. 2:1 hieß es am Ende gegen Mitgastgeber USA im heißen Soldier Field von Chicago. Getroffen haben Kai Havertz und Leroy Sané, der für den verletzten Lennart Kahl eingesprungen ist. Richtig los geht die WM für die DFB-Elf am 14. Juni gegen Curaçao. Eigentlich sollte laut Koalitionsvertrag das BAföG erhöht werden. Wegen knapper Kassen könnte das jetzt aber flach fallen. Der Chef der Jungen Union Winkel schlägt nun vor, die Renten zum 1. Juli statt um 4,2 nur um 3% anzuheben, damit das BAföG erhöht und das Elterngeld nicht gekürzt wird. Das Problem, die Rentenanpassung ist gesetzlich festgelegt und lässt sich nicht einfach ändern. Der Vorsprung der AfD zur Union ist nochmal größer geworden. Die Partei steht in der neuesten INSA-Umfrage für die Bild bei 29% und die Union bei 21%. Ursula Winkler hat die Details.
2: Die übrigen Parteien blieben in der Umfrage bei ihren Werten. Die SPD bei 12, die Grünen bei 14 und die Linke bei 11%. FDP und BSW würden mit jeweils 3% den Einzug in den Bundestag verpassen. In einer weiteren Bild-Umfrage sinken auch die persönlichen Werte von Kanzler Merz weiter. 77% der Befragten sind mit ihm unzufrieden.
1: Ein medizinischer Notfall hat eine Maschine der Lufthansa am Nachmittag zu einer ungeplanten Zwischenlandung in Stuttgart gezwungen. Der Flieger war auf dem Weg von Frankfurt nach Venedig. Es ging dann aber schnell weiter. Nach Konzernangaben ist die Maschine am Abend am Zielflughafen Venedig gelandet. Details zu dem betroffenen Fluggast wurden nicht genannt. Zum Helfen gekommen und mit einer Armbrust bedroht. Das ist Sanitätern in Burgau im Landkreis Günzburg passiert. Die Helfer waren gerade dabei, ein gestürztes Familienmitglied zu versorgen, als ein 31-Jähriger in eine psychische Ausnahmesituation geriet und die Waffe zückte. Der Mann wurde festgenommen und in ein Bezirkskrankenhaus gebracht.
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1: Was soll ich denn mit dem Kind? Soll ich Milch machen und rumsitzen oder was? Ich muss fahren.
2: Tja, die ungewollte Schwangerschaft ist nicht das einzige Problem, das die quirlige Fahrradkurierin Valeska in Sommer auf Asphalt hat. Denn eines Tages steht ihr Vater Bert vor der Tür ihrer Hamburger Wohnung.
1: Wie lange wolltest du denn so bleiben?
3: Nicht lange. Ich will doch gar nicht stören.
1: Nein, du störst nicht. Wie lange ist denn nicht so lange?
4: 3-4 Tage. Ich buche mein Hotel.
1: Nein, 3 Tage sind okay. Also 3-4. Ich meine, 4 gehen theoretisch auch. Ja.
2: Bert erzählt seiner Tochter, dass er nur für einen Kurzurlaub da ist. Das stimmt aber nicht. Und Valeska erfährt schon bald den wahren Grund für seinen Besuch.
5: Ich muss dir was sagen. Ich bin gar nicht hier, um Urlaub zu machen. Ich bin hier, weil bei mir was nicht so gut ist. Vor 2 Wochen bin ich auf Arbeit im Friseursalon.

0: Vorstellung zusammengebrochen. Sanitäter, Krankenwagen, das volle Programm.
1: Auch wenn es jetzt gerade an der Wohnungstür klingelt, Valeska erfährt dennoch, dass ihr Vater Krebs hat. Einen schwer zu heilenden Gehirntumor, sagt der Onkel Doktor im Krankenhaus.
2: Der Tumor liegt direkt an einer wichtigen Arterie. Das macht die Operation äußerst riskant. Denken Sie in Ruhe drüber nach.
3: Ich trau dem nicht. Was ist, wenn er diese Ader trifft?
4: Dann verblute ich.
3: Ja, genau. Und wenn er zu viel wegschneidet, dann wirst du Gemüse und dann kann
4: muss von dir gewaschen werden, die Gemüse. Denk dran, Gemüse immer waschen, besonders in der Schwangerschaft.
3: Mann, jetzt nimm das doch mal ernst.
4: Du klingst ja wie dein Vater.
1: Gehirntumor, ungewollte Schwangerschaft, die Zutaten sind nicht gerade leicht verdaulich. Aber Sommer auf Asphalt ist trotzdem eine sommerlich leichte und zu Herzen gehende Komödie geworden. Nicht zuletzt dank Hauptdarsteller Christoph Maria Herbst. Stefan Grundler, Radio F, Kinoredaktion.

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2: Ich bin Joshua Heise. Die WM kann losgehen. Im letzten Testspiel vor der Fußball-Weltmeisterschaft in Nordamerika hat die deutsche Nationalmannschaft mit 2:1 gegen Mitgastgeber USA gewonnen. Die Tore erzielten Kai Havertz und Leroy Sané, der anstelle des verletzten Lennart Kahl eingesetzt wurde. Das erste Gruppenspiel der DFB-Elf ist am 14. Juni gegen Curaçao. Immer wieder hängt in der Bundesregierung der Haussegen schief. Kanzler Merz ist trotzdem zuversichtlich, dass die geplanten Sozialreformen beschlossen werden. Die Koalition habe die Kraft und die notwendige Geschlossenheit, so Merz auf dem CDU-Landesparteitag in Mecklenburg-Vorpommern. Er sei zuversichtlich, dass Deutschland schon wieder in relativ kurzer Zeit ganz anders aussehen könne. Vor rund einem Jahr hatte Innenminister Dobrindt die Grenzkontrollen intensiviert. Die Bundespolizei hat seit Mai 2025 über 50.000 unerlaubte Einreisen nach Deutschland festgestellt. Rund 37.000 Personen seien zurückgewiesen worden, heißt es. Ursula Winkler berichtet.
3: Vor der Verschärfung der Grenzkontrollen sind nur Menschen ohne Asylgesuch zurückgewiesen worden oder wenn sie eine Wiedereinreisesperre hatten. Inzwischen sollen alle Asylbewerber zurückgewiesen werden, es sei denn, sie sind krank, schwanger oder hilfsbedürftig. Minister Dobrindt hält die Kontrollen für wirkungsvoll. Sie wurden vorerst bis Mitte September verlängert.
2: Zum Auftakt seiner Spanienreise ist Papst Leo XIV. In Madrid vom spanischen Königspaar empfangen worden. In einer ersten Rede dankte der Pontifex Spanien außerdem für die Einhaltung des Völkerrechts und des Multilateralismus. In den nächsten Tagen wird Leo noch nach Barcelona und auf die Kanarischen Inseln reisen. 100 Meter in 9,98 Sekunden. Das hat der Hamburger Sprinter Owen Unser bei der Sparkassengala in Regensburg geschafft und hat damit den bisherigen deutschen Rekord, der ebenfalls von ihm stammt, um eine Hundertstel Sekunde unterboten.
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1: Widder 4 Sterne, sportliche Betätigung bringt Ihnen heute den nötigen Ausgleich.
2: Stier 3 Sterne, Gemütlichkeit hat heute den Vorrang.
1: Zwillinge 2 Sterne, Konzentrationsschwierigkeiten könnten Ihren Fortschritt heute etwas bremsen.
2: Krebs 5 Sterne, das Glück liegt jetzt förmlich auf der Straße.
1: Löwe 4 Sterne, ein Kompliment schmeichelt Ihrer Seele.
2: Jungfrau 3 Sterne, Ordnung im Außen schafft heute auch Klarheit im Inneren.
1: Waage 5 Sterne, eine Begegnung hinterlässt heute einen bleibenden Eindruck bei Ihnen.
2: Skorpion 4 Sterne, Ihre Entschlossenheit führt Sie direkt zum Ziel.
1: Schütze 3 Sterne, seien Sie neugierig auf das, was außerhalb Ihrer gewohnten Routine liegt.
2: Steinbock 4 Sterne, Geduld zahlt sich jetzt aus.
1: Wassermann 2 Sterne, bleiben Sie bei sich.
2: Fische 3 Sterne, Träume spielen heute eine wichtige Rolle für Ihr Wohlbefinden.
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1: Ich bin Joshua Heise. Die WM kann losgehen. Im letzten Testspiel vor der Fußball-Weltmeisterschaft in Nordamerika hat die deutsche Nationalmannschaft mit 2:1 gegen Mitgastgeber USA gewonnen. Die Tore erzielten Kai Havertz und Leroy Sané, der anstelle des verletzten Lennart Kahl eingesetzt wurde. Das erste Gruppenspiel der DFB-Elf ist am 14. Juni gegen Curaçao. Immer wieder hängt in der Bundesregierung der Haussegen schief. Kanzler Merz ist trotzdem zuversichtlich, dass die geplanten Sozialreformen beschlossen werden. Die Koalition habe die Kraft und die notwendige Geschlossenheit, so Merz auf dem CDU-Landesparteitag in Mecklenburg-Vorpommern. Er sei zuversichtlich, dass Deutschland schon wieder in relativ kurzer Zeit ganz anders aussehen könne. Vor rund einem Jahr hatte Innenminister Dobrindt die Grenzkontrollen intensiviert. Die Bundespolizei hat seit Mai 2025 über 50.000 unerlaubte Einreisen nach Deutschland festgestellt. Rund 37.000 Personen seien zurückgewiesen worden, heißt es. Ursula Winkler berichtet.
2: Vor der Verschärfung der Grenzkontrollen sind nur Menschen ohne Asylgesuch zurückgewiesen worden oder wenn sie eine Wiedereinreisesperre hatten. Inzwischen sollen alle Asylbewerber zurückgewiesen werden, es sei denn, sie sind krank, schwanger oder hilfsbedürftig. Minister Dobrindt hält die Kontrollen für wirkungsvoll. Sie wurden vorerst bis Mitte September verlängert.
1: Zum Auftakt seiner Spanienreise ist Papst Leo XIV. In Madrid vom spanischen Königspaar empfangen worden. In einer ersten Rede dankte der Pontifex Spanien außerdem für die Einhaltung des Völkerrechts und des Multilateralismus. In den nächsten Tagen wird Leo noch nach Barcelona und auf die Kanarischen Inseln reisen. 100 Meter in 9,98 Sekunden. Das hat der Hamburger Sprinter Owen Ansah bei der Sparkassengala in Regensburg geschafft und hat damit den bisherigen deutschen Rekord, der ebenfalls von ihm stammt, um eine Hundertstel Sekunde unterboten.
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1: Der 19-jährige Tommy durchlebt zu Beginn von Good Boy, wir wollen nur dein Bestes, eine heftige Nacht voller Alkohol, Drogen und Gewalt. Dann wird er von dem Familienvater Steven entführt und in den Keller verschleppt, angekettet wie ein Hund.
2: Du solltest etwas essen, Tommy.
3: Ich werde dich sowas von fertig machen, wenn ich dich kriege. Du wirst schon sehen. Du bist echt voll gefickt, du Sau. Ich schwöre, dass ich dir deinen verfickten Schädel runterreiße. Und dann werde ich dich abstechen, du Irre.
1: Ja, Tommy ist auf Steven nicht gerade gut zu sprechen. Aber das wird ja vielleicht. Denn Steven und seine Familie wollen aus Tommy einen besseren Menschen machen. Ein schwieriges Vorhaben.
4: Es hat mir in der Seele wehgetan, dich zu bestrafen. Aber du hast mir keine Wahl gelassen. Dein Verhalten uns gegenüber ist gänzlich inakzeptabel. Wir behandeln einander mit Respekt in diesem Haus.
3: Du verfickter, kranker Bastard.
5: Tut mir leid, nein, tut mir leid. War nicht so gemeint.
4: Na also, das war doch gar nicht so schwer, oder? Wir sind doch keine Psychopathen.
1: Naja, das sieht Tommy natürlich anders. Aber schon bald gibt es Fortschritte. Weil Tommy sich vernünftiger benimmt, darf er, natürlich weiterhin angekettet, mit der Familie Fernseh schauen.
3: Oh, ein Film, Wahnsinn. Was gucken wir uns an? Mich, wie ich mit 4 ins Bett kacke?
4: Etwas mit ein bisschen mehr Klasse.

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1: Ich bin Joshua Heise. Die deutsche Fußballnationalmannschaft hat die Generalprobe für die WM in Nordamerika überstanden. 2:1 hieß es am Ende gegen Mitgastgeber USA im heißen Soldier Field von Chicago. Getroffen